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1: Ja, guten Morgen. Nutzen wir den Tag.
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0: 6 Uhr und wir wünschen unseren Hörern von Radio SRB einen wunderschönen Tag.
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0: Veranstaltungstipp.
1: Ja, ich bin jetzt verbunden mit Frau Birgit Fuchs. Hallo, schönen guten Tag.
2: Guten Tag.
1: Ich habe hier einen Flyer vor mir, der darauf aufmerksam macht, auf eine Wanderung durch das schöne Schwarzertal. Am Freitag, dem 19. Juni ab 9 Uhr. Und Sie laden dazu ein, wen?
2: Wir laden alle ein, Senioren, junge Leute, Familien, Kinder, alle, die begeistert am Wandern sind.
1: Treffpunkt ist das Vereinshaus des Karnevalclubs e.V. am Parkplatz der Stadthalle Bad Blankenburg.
2: Jawohl, da ist unser Start.
1: Was ist denn geplant?
2: Es sind geplant 2 Wanderungen, eine Kurzstrecke und eine Langstrecke. Die Kurzstrecke ist die Runde um Blankenburg, Georgseiche und zurück. Und die größere Runde geht dann über den Griesbachfelsen, Bühlscheiben, über die Klinge zurück.
1: Stichwort Schwierigkeitsgrad. Wie schätzen Sie die beiden Strecken ein?
2: Auf alle Fälle ist empfehlenswert Wanderstöcke, festes Schuhwerk. Das kommt ja auch aufs Wetter an. Mhm. In den Bergen drin wird es ein bisschen glitschig sein, wenn es regnet. Ja, einfach gut ausgerüstet, sag ich mal.
1: Also es findet auf jeden Fall statt, egal wie das Wetter ist.
2: Auf jeden Fall. Es ist jetzt fest geplant und wir ziehen das einfach jedes Jahr eigentlich durch, egal wie es Wetter wird.
1: Auf dem Flyer steht, eine Anmeldung ist bis zum 12. Juni möglich.
2: Sie können auch gerne am Tag noch dazukommen. Das ist nur jetzt für uns als Richtlinie der 12., weil wir ja dann ungefähr wissen, was wir mit dem Verkosten und Trinken und sowas einplanen müssen.
1: Ja, apropos Verpflegung. Was ist denn da vorgesehen?
2: Verkostung ist etwas Warmes und im Nachhinein Kaffee und Kuchen, den unsere Mitglieder selber backen. Wir wollten Salate machen und Würstchen dazu und dann müssen wir mal sehen. Mhm. Deswegen brauchen wir die Anzahl, wie viel wir also einplanen müssen.
1: Und wo wird dann Mittag gemacht, sage ich einfach mal, oder Rast?
2: Dort in diesem Vereinshaus. Da haben wir eine schöne Möglichkeit zum Sitzen und Relaxen, sage ich mal, oder die Wanderer sich zu erholen. Und da kann man schön gemütlich noch beisammen sitzen. Und das wird mit Kaffee und Kuchen sozusagen abgerundet. Es gibt auch noch eine Tombola, sodass jeder noch eine Möglichkeit hat, einen kleinen Preis mit nach Hause zu nehmen.
1: Wer jetzt noch Fragen hat oder sich bei Ihnen anmelden möchte, wie kann er das tun?
2: Na, telefonisch. Die Telefonnummern stehen hinten auf dem Flyer oder es kann auch noch über Mitglieder des Vereins sich jemand anmelden, also auch Fremde sozusagen, die jetzt den oder jenigen kennen, der da mit dabei ist und dann läuft das eigentlich auch noch zu intern sozusagen.
1: Wer organisiert das Ganze?
2: Unser Thüringer Wanderverein Rudelstadt.
1: Ja, dann bedanke ich mich und was wünscht man? Gutes Schuhwerk?
2: Guten Schuh und guten Stock.
1: Ja, in diesem Sinne wünsche ich Ihnen und allen Beteiligten einen wunderschönen Ausflug durch das schöne Schwarzertal.
2: Vielen, vielen Dank und danke auch für Ihren Anruf.
1: Dankeschön. Und wenn Sie jetzt Lust haben mitzuwandern, dann kommen Sie am Freitag, dem 19. Juni um 9 Uhr ans Vereinshaus des Karnevalclubs e.V. in Bad Blankenburg und wandern gemeinsam mit Mitgliedern des Thüringer Gebirgs- und Wandervereins der Ortsgruppe Rudolstadt e.V. Im Gespräch mit Frau Birgit Fuchs war für Sie Karin Berger, Radio SRB.

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1: Einmal im Jahr wird die Bühne zur Begegnungsstätte der Generation. Bei der Zukunftsmusik der Thüringer Symphoniker Saalfeld-Rudolstadt treffen junge musikalische Talente auf erfahrene Orchestermusiker. Was als besonderes Projekt zur Förderung des musikalischen Nachwuchses begann, ist nun schon seit 25 Jahren zu einer festen Tradition in der Region geworden. Musikschüler aus den Kreisen Saalfeld-Rudolstadt und Saale-Orla bekommen dabei die seltene Gelegenheit, gemeinsam mit einem professionellen Orchester zu proben und schließlich vor großem Publikum aufzutreten. Für viele von ihnen ist es das erste Mal, ein Solostück mit Orchesterbegleitung zu spielen. Und auch in diesem Jahr stehen wieder zahlreiche junge Solisten im Mittelpunkt des Konzerts und zeigen, was in ihnen steckt. Wochen- und monatelange Proben liegen hinter ihnen, bevor sie bei der Generalprobe und den anschließenden Aufführungen im Saalfelder Meininger Hof und im Schützenhaus in Pößneck ihr Können unter Beweis stellen. Am 4. Juni war im Meininger Hof die Generalprobe und ich durfte dabei sein und den jungen Solisten ein paar Fragen stellen.

0: Hallo, ich bin Ria und ich bin 9 Jahre alt.
1: Was spielst du?
0: Klavier.
1: Seit wann spielst du das?
0: Seit 3 Jahren.
1: Und wie ist es für dich, mit einem professionellen Orchester zusammen zu spielen?
0: Ich finde das schön, weil ich habe das noch nie gemacht und ja.
1: Also bist du beim ersten Mal bei der Zukunftsmusik?
0: Ja, bin ich.
1: Was war bisher vielleicht der schönste Moment bei deinen Proben?
0: Der Aha-Moment, dass ich das dann erst gecheckt habe, so manchmal.
1: Was meinst du genau?
0: Na, zum Beispiel bei den Schnellen, dass ich dann das und das nicht so, so als würde ich mit so einem Besen darüber fegen. Das war auch gut.
1: Und bist du schon aufgeregt?
0: Ja, schon ein bisschen.
2: Hallo, ich bin Maxim Bondarenko. Ich bin 18 Jahre alt und spiele seit fast 10 Jahren Klavier.
1: Und wie ist es denn für dich, mit einem professionellen Orchester auf der Bühne zu stehen?
2: Das ist natürlich eine sehr gute Erfahrung für mich. Da kann ich so berühmte Stücke mit gesamten Orchester zu spielen, das ist natürlich ja unglaublich für mich.
1: Und machst du das erste Mal bei Zukunftsmusik mit?
2: Ja, zum ersten Mal.
1: Wie lange hast du dich denn auf deine Stücke vorbereitet?
2: Ich würde sagen, schon fast ein Jahr.
1: Was war bisher so der schönste Moment bei den Proben?
2: Ich würde sagen, die Schönheit dieser Musik mit Orchester zu erleben.
1: Und bist du schon aufgeregt?
2: Ja, schon.
3: Ja, ich bin Johannes Reifenberg, 17 Jahre alt und ich spiele Saxophon schon seit mindestens 10 Jahren. Und ich habe ja eigentlich hier vorzuspielen, um einfach Leuten, die hier an Musik begeistert sind, auch ein bisschen Kultur zu teilen, um mich auch auf meinen Mittelstufenabschluss vorzubereiten.
1: Bist du das erste Mal hier bei der Zukunftsmusik?
3: Ich habe vorher schon im Orchester mitgespielt, aber Soloauftritt ist mein erstes Mal, ja.
1: Wie ist es denn für dich, mit so einem professionellen Orchester zusammenzuspielen?
3: Es ist auf jeden Fall ein riesiges Glück, dass man halt viele Profis hat, die einen unterstützen und auch begleiten auf diesem Weg. Und ich denke, es ist ganz schön, dass man eine Unterstützung hat und auch Freunde vielleicht.
1: Wie lange hast du dich denn vorbereitet auf deine Sachen, die du spielst?
3: Auf jeden Fall, ja, schon fast ein halbes Jahr eigentlich. Der Organisation und sowas ist auch wichtig, dass man früh anfängt, wenn man gut vorbereitet ist.
1: Und bist du schon aufgeregt?
3: Schon ein bisschen, ja, aber ich habe schon ein paar Vorspiele gehabt, also es ist nicht mehr so schlimm.
4: Generalmusikdirektor Oliver Weder gab mir zudem ein Fazit der diesjährigen Zukunftsmusik. Wie fällt denn Ihr persönliches Fazit der diesjährigen Zukunftsmusikkonzerte aus?
5: Ja, wir machen das seit 25 Jahren und ich bin doch sehr erstaunt, dass sich immer wieder neue Generationen an Jugendlichen und Erwachsenen, Amateuren finden, die mit uns dieses Abenteuer eines gemeinsamen Orchesterkonzertes bestehen wollen. Und ja, das motiviert uns alle und es gab ein tolles Publikum. Wir hatten in Pößneck über 400 Besucher und in Saalfeld 300. Also das Projekt lebt, obwohl es schon so lange läuft.
4: Was für Stücke würden denn überhaupt gespielt?
5: Naja, im ersten Teil des Konzertes begleiten wir ja jugendliche Solisten mit jeweils kleinen Solokonzerten oder einzelnen Sätzen daraus. Und da bestimmen die Musikschullehrer der vier beteiligten Musikschulen, was wir spielen. Und das geht dann natürlich nach dem Könnensstand ihrer Zöglinge. Da haben wir ja von ganz jungen Mitstreitern, so im Alter von 12, 13 Jahren, bis zu Abiturienten alles dabei. Und das ist ein bunter Mix aus Instrumenten und Stilistiken. Und da mischen wir uns auch nicht so sehr rein. Wir hatten ein Grieg-Klavierkonzert, wir hatten Werke für Flöte, wir hatten aber auch Anfängerkonzerte für Klavier und das ist ein bunter Mix, der dem Publikum sehr gut gefällt. In der zweiten Hälfte des Konzertes, da tritt ja dann das große Orchester auf, zusammen mit dem Schulchor des Gymnasiums Ruderstadt, dem Fridericianum, und da machen wir einen Mix aus leichter Klassik, das sind meist etwas einfacher arrangierte Werke des bekannten Repertoires, Schwanensee oder die Egmont-Ouvertüre von Beethoven. Und dann im zweiten Teil aber auch Popularmusik, Filmmusik, Jazz, Ringklassiker, die für alle gut spielbar sind und unserem Publikum auch Spaß machen.
4: Wie haben sich denn die jungen Musiker im Laufe der Proben entwickelt?
5: Ja, das ist immer erstaunlich. Wir machen abwechselnd immer eine große gemeinsame Probe unter meiner Leitung. Und dann kommen die sogenannten Registerproben, wo einzelne Musiker unseres Orchesters eine Gruppe unterrichten. Also dann treffen sich da nur die Klassiker, Klarinetten oder nur die ersten Violinen. Und da wird dann etwas, sagen wir mal, tiefer gegraben. Da werden dann die Stücke auch mal langsam gespielt. Da gibt es dann spieltechnische Tipps von den Profis. Da haben wir mehr Geduld und da wird wirklich was gelernt. Und nach diesen Einzelregisterproben, die einfach vielleicht den pädagogisch höchsten Wert haben, da sieht man dann auch einen deutlichen Leistungsfortschritt. Das heißt, nur die großen Orchesterproben allein wären wahrscheinlich nicht ausreichend, damit wir am Ende eine schöne Qualität im Konzert anbieten können.
4: Meine letzte Frage wäre, wenn Sie zurückblicken, würden Sie beim nächsten Mal irgendwas anderes gestalten?
5: Generell kann man sagen, dass wir vielleicht die Auswahl der Werke doch noch ein bisschen einfacher machen müssen, damit auch kleinere Mitspieler da mithalten können. Andererseits, wenn es zu simpel wird, dann haben die Fortgeschrittenen auf den Instrumenten verlieren das Interesse. Also die müssen auch herausgefordert sein. Und da müssen wir so einen Mix finden aus Stücken, die wirklich für alle spielbar sind und ein paar Herausforderungen, die dann für die fortgeschritteneren Schüler immer noch interessant sind. Und das suche ich gemeinsam mit den Musikschullehrern der Musikschulen raus und jedes Mal so ein Abwägungsprogramm. Wir machen nie alles gleich, aber dem Konzept wollen wir doch treu bleiben.
4: Das war Jannis Xenos bei der Zukunftsmusik, Radio SRB.

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1: Wer im Landkreis Saalfeld-Rudolstadt zum Hausarzt geht, für den wird es teurer, sagt Jens Löbel von der Gewerkschaft Nahrung Genuss Gaststätten. Der Geschäftsführer der NGG Thüringen kritisiert das geplante Sparpaket im Gesundheitsbereich, das die Bundesregierung stark zu Lasten der Versicherten verordnen wolle. Für Medikamente sollen Versicherte künftig bis zu 15 Euro dazu zahlen, mindestens aber 7,50 Euro. Das läppert sich und drückt auf die Haushaltskasse, neben hohen Ausgaben für Sprit, Lebensmittel, Miete und Co. Heute dagegen liege die Zuzahlung bei 5 Euro und sei bei 10 Euro gedeckelt. Um Arzneimittel günstiger zu machen, spricht sich die NGG Thüringen für eine reduzierte Mehrwertsteuer bei Medikamenten aus. Ob Tabletten, Tropfen, Salben, Zäpfchen oder Infusionen, 7 statt 19% für das, was in den Apotheken im Landkreis Saalfeld-Rudolstadt an Arzneimitteln über den Ladentisch geht. Das hätte einen enormen Effekt fürs Portemonnaie der Menschen, sagt Löbel. Wenn Medikamente geringer besteuert würden, könnte dies vor allem auch die gesetzlichen Krankenkassen entlasten. Die geplanten Zuzahlungen könnten dann wieder nach unten rutschen, so der NGG-Geschäftsführer. Heftige Kritik kommt von der Gewerkschaft an der Teilkrankschreibung, die die Bundesregierung ebenfalls plant. Wer länger krank ist, schleicht oder besser wohl schleppt sich dann in Etappen zurück zur Arbeit. Und das ärztlich verordnet. Homeoffice und eine Flexibilisierung der Arbeitszeiten sollen das möglich machen, wenn es nach dem Willen der Bundesregierung geht. Das sind aber blanke Schreibtischplanungen, ärgert sich Löbel. Der NGG-Geschäftsführer verweist auf die Praxis. Nehmen wir einen Bäcker oder eine Köchin im Kreis Saalfeld-Rudolstadt. Auch die sollen künftig zu 25, 50 oder 75% arbeitsfähig sein können, wenn sie eigentlich krank sind. Sie gehen dann also zur Arbeit. Aber in einer Backstube gäbe es genauso wie in einer Restaurantküche zu jeder Minute Zeitdruck und Stress. Denn die Brote müssten morgens um 2 in den Ofen und die Gerichte abends um 20 Uhr auf den Teller. Die Arbeit muss einfach gemacht werden. Sie nimmt keine Rücksicht auf halb- oder Dreiviertelkranke. Das unterscheidet die Arbeit in Bäckereien und der Gastronomie vom Schreibtischjob im Rathaus. Unterm Strich sei die Gesundheitsreform in Sachen Teilkrankschreibung nichts anderes als eine Verschärfung der Krankschreibung. Zwar müssten Arbeitnehmer und Arbeitgeber zustimmen, aber gerade das ist heikel. Die Gefahr, dass die Arbeitgeber Beschäftigte, die schwer und damit länger krank sind, dazu auffordern werden, an den Arbeitsplatz zurückzukehren, ist groß. Das kann mit sanftem Druck, aber auch schroff mit einer knallharten Ansage passieren, befürchtet Löbel. Beides sei jedoch wenig hilfreich, wenn es darum gehe, gesund zu werden. An die Adresse der CDU- und SPD-Bundestagsabgeordneten aus dem Landkreis Saalfeld-Rudolstadt und der Region gerichtet, appelliert der Geschäftsführer, alles daran zu setzen, die Gesundheitsreform in puncto Zuzahlung und Medikamentenmehrwertsteuer zu ändern, sowie von der Teilkrankschreibung die Finger zu lassen. Das war eine Pressemitteilung der NGG, der Gewerkschaft Nahrung, Genuss und Gaststätten Thüringens. Am Mikrofon für Sie Karin Berger, Radio SRB.

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0: Ich grüße euch, wo immer ihr auch jetzt diese Sendung hört. Heute vor 17 Jahren, einer Woche und zwei Tagen, ging Radio SRB auf Sendung. Und das ist meine 888. Sendung Radioactive Rock. Übrigens startete dieser herrliche Radiosender mit folgendem Song.

So, jetzt mal ordentlich. Ich grüße euch da draußen im Städtedreieck zwischen Saalfeld, Rudolstadt und Bad Blankenburg. Heute ist der 15. Juni. Namenstag haben Veit, Lothar, Gebhardt und Bernhard. Wir haben internationalen Windtag, Welttag gegen die Misshandlung älterer Menschen und deutschen Veteranentag.

So, nun ist es raus, oder besser, er ist raus, der SKL-Glücksatlas. Unter den 40 größten Städten Deutschlands auf Platz 1, Erfurt, dahinter Augsburg und Düsseldorf und letzter wurde Rostock.

Heute vor 19 Jahren starb Jocko Abendroth mit knapp 54 an Krebs. Der Sänger, Gitarrist und Komponist wurde in den 80ern bekannt. Er klang gleichzeitig norddeutsch, amerikanisch und unheimlich cool. Und deswegen denken wir heute an Jocko Abendroth.

Ein Happy Birthday geht heute an Waylon Jennings. Er wäre 89 geworden. Den 83. hätte der Franzose Johnny Holiday gefeiert. Noddy Holder von Slade wäre heute 80 geworden. 75 Jahre erlebt hingegen Steve Walsh von Kansas. 70 feiert Bernie Shaw von Uriah Heep. Und 72 begeht James Belushi, Bruder von John Belushi und ebenfalls Bluesmusiker.

Und hier sind die historischen Ereignisse vom 15. Juni. Vor 182 Jahren erfand Goodyear die Vulkanisation von Gummi. Vor 143 Jahren wurde die Krankenversicherung in Deutschland Pflicht. Und vor 138 Jahren war das sogenannte Drei-Kaiser-Jahr. Erst starb Wilhelm I., Friedrich III. Folgte ihm für nur 99 Tage und dann wurde Wilhelm II. Gekrönt.

0: Und hier noch flink was Geschichtliches zum 15.06. Teil 2. Vor 144 Jahren wurde der erste Strandkorb in Warnemünde an der Ostsee aufgestellt. Vor 72 Jahren gründete sich die UEFA, also nicht der UEFA, die Union Europäischer Fußballverbände. Und vor 65 Jahren hat Walter Ulbricht geschwindelt.
1: Niemand hat die Absicht, eine Mauer zu errichten.
0: Und dann kam doch die Mauer.

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2: Hallo, Christian Schröter hier, guten Tag.
3: Radio SAB, der Didi, guten Morgen nach Bautzen. Ich grüße dich, Christian Schröter.
2: Ich freue mich, hallo, beste Grüße aus Bautzen.
3: Servus, du bist ja eigentlich Rudolstädter Urgestein, du stammst von hier?
2: Ich bin geboren sogar im Kreiskrankenhaus im Saaletal und jetzt als Gastarbeiter weit im Osten.
3: Was machst du in Bautzen?
2: Mit meinem ganzen Theaterwerkzeug darf ich die alte Gedenkstätte, den alten Stasi-Knast aufmischen und hier Projekte mit jungen Menschen machen.
3: Na, Projekte mit jungen Menschen, das liegt dir ja. Du machst jetzt auch was hier in der Region.
2: Genau, das ist das Schöne, dass ich wieder zu Hause sein darf, immer wieder. Ich darf zusammen mit dem Zukunftsladen in Saalfeld ein Projekt durchführen, was mir sehr am Herzen liegt. Wir haben eine Art Weltverbesserungslabor.
3: Klingt spannend, also es geht um Konfliktlösungen.
2: Genau. Was tun, wenn es schwierig wird? Wir merken, nicht nur als Jugendliche, auch als Erwachsene, dass gerade viele Probleme in der Luft liegen, zwischen den Menschen, aber auch die großen Probleme. Die ganz großen, die müssen andere lösen, aber die ganz kleinen und die vielen, vielen zwischenmenschlichen, die haben wir selbst in der Hand, denke ich. Wir wollen da gucken, dass wir das richtige Werkzeug in der Hand haben und das jungen Menschen mit in die Hände geben. Aus diesem Werkzeugkoffer sollen sie einfach frei anwenden können und frei Probleme lösen. So viel wie möglich mit sehr, sehr viel Spaß.
3: Ich glaube, Spaß ist auch wichtig, aber was noch viel wichtiger ist, du hast ja schon genannt, das sind die kleinen Dinge. Man muss nicht unbedingt Gitarre lernen und einen Protestsong singen.
2: Das Erste und das Wichtigste ist, glaube ich, die Fähigkeit hingucken, zuhören, den Mund aufmachen, das Herz am richtigen Fleck haben und ja, mitmischen, sich einmischen. Und was wir vorhaben unter dem Titel Was tun, wenn es schwierig wird, ein Workshop 2 Tage lang, jetzt gleich in der nächsten Woche, am Montag geht's los, in Saalfeld am Böll-Gymnasium. Da wollen wir wirklich in einer Art Forum-Theatermethoden reingehen. Das heißt, Leute dazu bringen, schnell Probleme erkennen und zu lösen. Spielerisch sich hineinversetzen, Empathie entwickeln und auf geniale Lösungen kommen, die man vorher vielleicht gar nicht geahnt hat.
3: Die Schmerzfrage an Christian Schröter. Theater ist ja nun brotlose Kunst, aber das ist doch was Wichtiges fürs Leben. Das kann man doch bis zur Rente brauchen.
2: Ja, das ist nicht umsonst, sondern das ist ein riesengroßer Wert. Ich selbst bin groß geworden in Rudolstadt, Theaterspielladen zusammen mit dem Thüringer Theater in Rudolstadt und habe dort Sachen gelernt, die mir bis heute eben jetzt hier in Bautzen im Leben helfen, die mir auch in anderen Ecken der Welt helfen, nämlich dieses sich hineinversetzen, dieses Werkzeug dafür. Mitmachen heißt seine Lebenszeit, seine Ideen mit reinbringen, seine Energie mit reinbringen, seine Lust und Neugier. Das ist das, was ich wünsche, was junge Menschen, die mitmachen, einfach auch mitbringen und dann anwenden.
3: Aber bei dem diesmaligen 2-Tages-Workshop seid ihr ja schon voll, wie ich gehört habe.
2: Wir freuen uns sehr, dass da ein großes Interesse dran ist, weil der Bedarf ist da. Wir haben einen großen Bedarf, heißt dann immer so schön, wir wollen was. Und wir wollen eben nicht nur jetzt nächste Woche 2 Tage in Saalfeld junge Menschen ausbilden, weiterbilden zu, wir nennen das Peers, also zu Botschafterinnen und Botschaftern befähigen, mit anderen Menschen Probleme zu lösen, frei weiterzugehen, mit anderen Menschen ins Spiel zu kommen. Wir wollen auch, dass das im Herbst nochmal wiederholt wird in Rudolstadt, dass es weitergeht. Dass Schulen sagen, hey, wir haben Bedarf, wir wünschen uns gern eine Problemlösungsmaschine, eine Art von Weltverbesserungseinsatz bei uns, wie zum Beispiel eben bei Fällen von Mobbing, bei Fällen von Ausgrenzung, bei Fällen, wo Konflikte entstehen und die aber konfliktfrei gelöst werden sollen. Das ist so der Wunsch, nicht gleich draufhauen, sondern zu gucken, welche Ideen finden wir noch, um eins von diesen zwischenmenschlichen Problemen zu lösen.
3: Und wenn ich da im Herbst jetzt noch mitmachen möchte, wie läuft das?
2: Das ist total einfach. Dank des Landkreises Saalfeld-Rudolstadt, dank einer großen Förderung, haben wir die Möglichkeit, im Zukunftsladen das Interesse schon anzumelden. Einfach in Saalfeld, dem zukunftsladen@diakonie-wl.de, eine E-Mail schreiben oder sich sonst irgendwie dorthin melden.
3: Genau, obere Straße, mal vorbeigehen.
2: Genau, einfach vorbeigehen und sagen, hey, das klingt spannend, ich würde gerne mehr wissen, ich möchte mich anmelden und dann gibt es von uns die nächsten Informationen. Es kostet nichts, einfach nur vorbeikommen, mitmachen oder denen, die jetzt gerade mitmachen, einfach mal zuhören, wie die das gerade gemacht haben, was da rauskommt.
3: Christian Schröter, ganz lieben Dank für das Statement und beste Grüße hier aus deiner Heimat nach Bautzen.
2: Lieben Dank und bis ganz bald.
3: Bleib gesund. Ciao.
2: Tschüss.

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2: In einem Saalfelder Krematorium wird jetzt eine Handy-App getestet, die die Temperatur anzeigt. In einer Kiesgrube in Unterhasel hat gestern ein Kredithai eine Sandbank überfallen und rief dabei ganz laut: Flossen hoch! In Minneapolis im US-Bundesstaat Minnesota überlebte gestern ein Schwarzer eine Polizeikontrolle völlig unverletzt. Heute gibt es mal live etwas von der Steve Miller Band. Live Moments.
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Immerhin, diese Band wurde 1969, also vor 57 Jahren gegründet und tourt immer noch, und zwar in der Urbesetzung. Es ist bis jetzt, toi toi toi, noch keiner verstorben. Den Höhepunkt gab es natürlich in den 70ern und 80er Jahren.

0: Danke, dass ihr wieder eingeschaltet habt und danke für die lieben Glückwünsche per Mail und SMS zur 888. Sendung. Tschüss, macht's gut, auf Wiederhörnchen.
1: Ja, hallo, schönen guten Morgen. Es ist jetzt 8 Uhr. Ich bin Maria Hoffmann vom Theater Rudolstadt und ich sitze gerade im Zug auf dem Weg zum Theater.
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1: Thüringer Chorschätze in der Zeit vom 19. bis 21. Juni. Und darüber spreche ich jetzt mit der Museumspädagogin, mit der Katrin Stern. Hallo Katrin.
2: Hallo Lilo.
1: Ja, welche Chöre treten auf und wo kann man die finden?
2: Ja, bei uns ist ganz viel geboten. Am Wochenende vom 19. bis zum 21. Juni gibt es sowohl Konzerte im Schallhaus auf Schloss Heidecksburg wie auch im Schlosshauptgebäude von Schloss Schwarzburg.
1: Und welche Chöre sind das?
2: Auf der Heidecksburg ist zunächst der Frauenchor Mechoria aus Erfurt zu Gast am Samstag und am Sonntag das Vokalensemble Octavians aus Jena. Ja, und man kann überhaupt sagen, es ist eine bunte Mischung durch die verschiedenen Epochen und Stilrichtungen. Kleine Chöre, große Chöre, Frauen-, Männerchöre. Also ich denke, da ist für jeden Geschmack was dabei.
1: Gemischte Chöre sicherlich auch, ne?
2: Genau,
1: ja. Und es ist ja thüringenweit, also Weimar und auf verschiedenen Schlössern in Thüringen auch, ne?
2: Genau, die Chorschätze sind thüringenweit in historischen Gebäuden, Konzertsälen, Schlosskirchen.
1: Und der Beginn, ist das unterschiedlich in jedem Schloss? Oder
2: es lohnt sich auf jeden Fall ein Blick auf die Homepage der Chorschätze, weil dort ist das genaue Programm immer einzusehen. Und zum Beispiel nur auf Schloss Schwarzburg singen an dem Wochenende vom Freitag bis Sonntag schon 9 verschiedene Chöre an 5 verschiedenen Terminen. Also ich denke, da kann man vorher noch mal schauen, was einen besonders interessiert. Und was ich hervorheben möchte, alle Konzerte sind komplett kostenfrei.
1: Das ist ja ganz toll.
2: Sicher freut sich der ein oder andere Chor vielleicht über eine kleine Spende, aber vom Prinzip her möchten wir das allen ermöglichen.
1: Auf jeden Fall, das ist eine sehr schöne Sache. Kannst du die Homepage nochmal ansagen vielleicht, wenn die Leute, dass sich das nochmal aufrufen können?
2: Genau, das Programm kann man ganz genau einsehen, wenn man sich für die Heidecksburg und für Schwarzburg interessiert, bei uns auf der Homepage, also www.heidecksburg.de. Oder thüringenweites Programm gibt es unter www.schatzkammer-thüringen-mit-ue.de.
1: Super, ich denke, haben wir jetzt alles gesagt oder muss man noch was hinzufügen, was wir noch vergessen hätten?
2: Nee, wir freuen uns über viele begeisterte Besucher.
1: Ich danke dir für deine Zeit.
2: Herzlichen Dank, Lino.
1: Wir sehen uns. Über die Chorschätze in der Zeit vom 19. bis 21.06., welche Chöre auftreten und in welchen Schlössern sie zu hören sind, darüber sprach ich mit der Museumspädagogin Katrin Stern und ich bin Lilo Franke, Radio SRB.

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1: Zwischen Parteitag und Protest. Stadt Erfurt und Polizei bereiten sich vor. Erfurt steht ein intensives Wochenende bevor. Anlässlich des AfD-Bundesparteitages vom 4. bis zum 5. Juli werden Zehntausende Protestierende erwartet. Hinzu kommen noch tausende KonzertbesucherInnen auf dem Domplatz. Wie bereiten sich Stadt, Polizei und Veranstalter darauf vor? Donata war für Radio Frei beim Pressegespräch im Mai und gibt einen Überblick über die geplanten Maßnahmen, Herausforderungen und Erwartungen rund um das 1. Juli-Wochenende.
2: Wir waren im Gästehaus von der Stadt Erfurt. Das ist, wenn man mit der Straßenbahn Nummer 6 ganz bis zum Ende hinfährt und nur 5 Minuten läuft. Und es war sehr großer Andrang. Ich habe mir mal geguckt, wer da so war. Zum Beispiel, also MDR natürlich, MDR Thüringen Journal, Deutschlandfunk, Antenne Thüringen, Radio Frei und auch Zeitungen. Also ich glaube, die TA war mit dabei. War großer Andrang, war auch rappevoll. Und zur Pressekonferenz eingeladen haben Herr Andreas Horn, bekannter Oberbürgermeister,

0: Heike Langoth, die Bürgermeisterin. Dann war da Thomas Quittenbaum, das ist der Präsident von der Landespolizeidirektion. Und zum Schluss auch noch Christian Fote, der so für Tourismus und Marketing zuständig ist. Der hat dann vor allem über die Konzerte gesprochen, die am 3. und 4. Juli stattfinden. Am 3. ist Roland Kaiser und am 4. singt Clusot auf dem Domplatz. Und das sind dann auch insgesamt nochmal 15.000, also weil die Konzerte sind komplett ausverkauft, 15.000 Konzertbesuchende, die halt zusätzlich noch zu allem anderen in dieser Stadt rumlaufen. Jetzt soll es aber erstmal es geht dann hauptsächlich um den AfD-Bundesparteitag und angrenzende Protestaktionen. Und man spricht von 35.000 bis 50.000 Menschen für diese Protestaktionen. 1.000 AfD-Delegierte werden erwartet. Und für das Wochenende sind 10 Versammlungen jetzt schon angemeldet, davon 8 allein am 4. Juli. Also die Stadt wird wirklich brummen. Ansonsten, also Heike Langoth hat noch so ein bisschen erzählt, was verschiedene Sachen gerade mit der Stadt besprochen werden. Unter anderem wird ein Verkehrskonzept mit der Polizei ausgearbeitet. Es stehen verschiedene Informationsangebote vor, also zum Beispiel erfurt.de/Juli2026, da ist eine Frequently Asked Questions Seite. Die ist jetzt schon online, wer da sich informieren möchte. Es wird ab dem Krämer Brückenfest einen WhatsApp-Kanal von der Stadtverwaltung Erfurt geben für noch mehr Infos. Der wird dann zum Krämer Brückenfest gelauncht. Und es wird für dieses Wochenende eine 24-Stunden-Hotline geben, so wie ich das verstanden habe. Wer am 4. Juli, 5. Juli auf die Eger möchte, der hat Pech. Dem macht nämlich zu, es wird eine aktive Blumenpflege geben, weil da einfach keine Sicherheit gewährleistet werden kann, weil das auch so nah an der Messe ist. Soweit dazu, zu den Sachen.
1: Du hast jetzt vor allen Dingen auch so, ich sag mal, logistisch-infrastrukturelle Sachen angesprochen. Also, dass die EGA halt einfach geschlossen ist, weil natürlich irgendwie auch der Zugang dazu gar nicht gewährt werden kann, weil sie sich ja so unmittelbar an der Messe befindet. Dann hast du auch über ein Verkehrskonzept gesprochen. Aber die Polizei ist ja sicherlich auch noch in Gedanken da, wie man halt eben die Sicherheit der Demonstrierenden beziehungsweise vielleicht auch der AfD oder sicherlich auch der AfD-Delegierten gewährleisten kann, wenn da ja auch dann ja mehrere 10.000 Leute in der Stadt sind.
0: Also es wird zum Beispiel auch einen Demozug geben von Hauptbahnhof hoch zum Messegelände. Das ist vom DGB gemacht. Da werden 5-stellige erwartet, hieß es. Also das wird riesig.
1: Und was die Polizei geplant hat, dazu wurde auch was gesagt.
0: Genau, der Thomas Quittenbaum sagt jetzt was.
2: Für uns als Polizei geht es in der ersten Linie erstmal um den Schutz von Grundrechten. Und wir haben hier 2 konkurrierende Grundrechte. Das eine ist das Grundrecht nach Artikel 8, die Versammlungsfreiheit. Und wir werden alle friedlichen und angemeldeten Versammlungen entsprechend schützen. Und das andere Grundrecht gilt natürlich auch für den Bundesparteitag der AfD. Das bezieht sich aus Artikel 21 Grundgesetz. Und wir werden auch die Durchführung des Bundesparteitages gewährleisten.
0: Ja, und da hatte ich persönlich noch so ein bisschen diese Bilder der brüllenden, rennenden Polizisten vor Augen aus dem letzten, ja, bundesweite Protestaktion aus Gießen. Wie sie da auf die Leute auf der Straße zurennen. Und dann hatte ich auch ein bisschen halt eine Frage gestellt, wie das ich hatte den Herrn Thomas Quittenbaum gefragt, wie es denn mit Schutz vor Polizeigewalt aussieht. Und das hat er dazu gemeint.
2: Versammlungen sollten friedlich und gewaltfrei stattfinden. Und es ist immer so, wenn Grundrechte miteinander konkurrieren, wir nennen das praktische Konkordanz, muss man Grundrechte, die auch konkurrierend sind, in Einzelfällen auch gewährleisten. Das heißt, wenn es jetzt Blockaden gibt, die andere in ihrer Grundrechtsvornahme behindern, und wenn es Verstöße gegen versammlungsrechtliche Grundsätze gibt, dann werden wir selbstverständlich auf der Grundlage unserer Eingriffsbefugnisse auch Eingriffsmaßnahmen durchführen. Ich kann nur noch mal appellieren, es gibt ein ganz, ganz, ganz, ganz breites Aktionsbündnis, ganz breites Angebot, sich an den wirklich groß organisierten Protestaktionen zu beteiligen. Und wir hatten das Thema ja gerade, dazu zählen nicht Blockaden auf Bundesautobahnen, um das mal so deutlich zu sagen.
1: Dass es große Protestaktionen gibt, die auch sehr vielfältig sind, das haben wir ja auch schon hier im Programm von Radio Frei so ein bisschen darüber berichtet und werden natürlich auch in Zukunft darüber berichten. Und was wir vor allen Dingen ja auch machen, nicht nur wir, sondern gemeinsam mit anderen freien Radios aus ganz Deutschland, werden wir an diesem Tag live berichten, den ganzen Tag, also mit dem ganzen Tag meinen wir dann halt eben den 4. Juli, den Samstag, über die Geschehnisse hier in Erfurt. Das heißt, Leute, die sich in der Stadt bewegen, können sowohl ein kleines Radio mitnehmen und sich quasi über die ganzen Aktionen informieren und vielleicht auch erfahren, wo was gerade passiert. Aber auch Leute, die eben nicht in der Stadt unterwegs sind, aber trotzdem an dem Geschehen teilhaben wollen, können Radio frei hören. Gemeinsam, wie gesagt, mit anderen freien Radios werden wir da live berichten. Und das Thema der Berichterstattung, da erinnere ich mich auch noch, dass es ja gerade auch in Gießen, du hast es eben gesagt, im November war da die Gründungsveranstaltung der Jugendorganisation der AfD, der neuen Jugendorganisation. Da gab es ja vor allen Dingen im Nachgang und auch an dem Tag selbst schon viel Kritik an dem Vorgehen der Polizei, dass da halt auch JournalistInnen in ihrer Arbeit behindert wurden. Wie ernst wird es denn oder wie sehr ist es denn jetzt in Vorbereitung auf den 4. Juli schon Thema gewesen gestern?
0: Also da hat Herr Quittenbaum auch ganz klar Stellung bezogen. Und auch noch mal kurz zu der Berichterstattung, was mir gerade eingefallen ist. Man muss nicht unbedingt ein UKW-Radio mitnehmen. Wer noch ein Oldschool-Handy mit Kopfhöreranschluss hat, der kann auch einfach darüber lokales Radio hören. Genau, aber zum Thema Pressefreiheit und Pressearbeit hat Herr Quittenbaum ganz klar Stellung bezogen.
2: Es wird, nehmen Sie mich beim Wort, die Pressefreiheit ist ein extrem wichtiges Gut. Und da bin ich wirklich etwas empfindlich. Es gab ja jetzt erst den Tag der Pressefreiheit. Und das ist wirklich ein wesentlicher Teil unserer Demokratie.
3: Also ganz klar Ergänzung, es wird regelmäßig Pressekonferenzen auch während 2 Tage geben.
2: Ja. Also ich möchte mich schon von Einsatz entschuldigen. Ich werde Ihnen selten zur Verfügung stehen, persönlich, deshalb unser Pressesprecher. Wir haben ein ganzes Team an Pressesprechern zusammengezogen. Wir haben Kommunikationsbeamte und bei dem Thema Vorwurf Behinderung der Pressefreiheit, da bin ich ganz empfindlich, weil da wiederhole ich mich. Das ist für mich ein wesentlicher Kern unserer Demokratie. Und wir werden Ihnen dazu alles ermöglichen.
1: Wir nehmen Herr Quittenbaum beim Wort, denn wie gesagt, wir werden auch an dem Tag selbst live berichten, mit Leuten draußen vor Ort sein, aber auch hier im Studio sozusagen alle Infos zusammensammeln. Wir werden aber auch im Vorfeld über Aktionen berichten, aber auch natürlich über Inhalte, warum es eben auch Proteste gegen den AfD-Bundesparteitag gibt. Vielleicht nochmal eine Sache. Es war ja auch jemand von der Tourismus bzw. Stadtmarketing vor Ort. Und du hast ja auch gesagt, ne, der hat vorrangig über die Konzerte gesprochen, die ja sowieso, das muss man vielleicht mal so sagen, diese Konzertreihen im August bzw. im Sommer, diesmal ist es ja im Juli, August, auf dem Domplatz finden ja jährlich statt.
0: Ja.
1: Dieses Jahr wird genau an diesem Wochenende eben Roland Kaiser und auch Clouseau spielen. Konzerte sind ausverkauft, aber trotzdem sind da ja viele Menschen irgendwie in der Stadt.
0: Ja, also zum Beispiel auch die Hotelauslastung ist übelst. Also es ist fast alles voll. Und Christian Pfote meinte, dass über diese Hotels hauptsächlich von den Konzertbesuchenden gebucht worden. Also es ist eher weniger von Leuten von der Protestaktion.
1: Dann stellt sich mir ja dann auch die Frage, wenn aber auch bis zu 35 30.000 bis 50.000 Gegendemonstrierende erwartet werden, ist es ja, die müssen ja auch irgendwo pennen. Wurde da irgendwas zu gesagt?
0: Nee, da wurde nichts zu gesagt, aber also die reisen ja morgens an und im besten Fall reisen sie abends wieder ab. Und Clouseau spielt ja auch erst 19.30 Uhr. Im besten Fall gibt es da gar nicht so viel Reibung.
1: Ich hatte nur was gelesen, dass es auch irgendwie Möglichkeiten geben soll von Protestcamps, also seitens
0: der
1: Stadt. Das hat
0: Heike Langguth nochmal explizit betont, dass die Stadt sich vorstellen kann, 1 bis 2 Protestcamps zuzulassen, aber da müssen die Menschen, die das machen wollen, auf die Stadt zukommen. Aber da hatte ich den Eindruck, dass Kommunikation durchaus erwünscht und ermöglicht wird dafür.
1: Hm. Du hast es eben auch schon gesagt, es gibt so diese Sonderseite, eigentlich so ein Informationsportal der Stadt Erfurt. Das ist sicherlich für uns dann auch ein wichtiges Tool. Hier wird nämlich auch schön unterteilt nach Leuten, die zum Beispiel wie wir MedienvertreterInnen sind oder auch eben BesucherInnen. Und da findet man nochmal alle wichtigen Fragen zusammengefasst. Wir werden auf jeden Fall auch in immer dichter werdenden regelmäßigen Abständen über das erste Juli-Wochenende hier in Erfurt berichten. Donata, vielen Dank dafür, dass du gestern, ich will immer Rathaus sagen, aber das stimmt ja gar nicht. Du hattest ja jetzt auch mal die Möglichkeit, das Gästehaus der Stadt kennenzulernen. Da erstmal die erste Pressekonferenz seitens der Stadtverwaltung aus so einem Sicherheitskonzeptblick heraus. Wie gesagt, wir werden vor allen Dingen auch die Gegenprotestaktion beleuchten und uns aber auch mit den unschönen Inhalten der AfD auseinandersetzen. Und das können wir jetzt auch schon sagen, 4. Juli auf jeden Fall 96.2 einschalten hier in Erfurt.
0: Den ganzen Tag.
1: Den ganzen Tag. Wir werden live berichten mit Kolleginnen und Kollegen aus den verschiedensten anderen freien Radios hier in Deutschland.
4: Das war ein Beitrag von Radio Frei über die großen Herausforderungen für die Stadt Erfurt am 1. Juli-Wochenende anlässlich des AfD-Bundesparteitags und zweier großer Konzerte. Und Janis Xenos, Radio SRB.

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1: Ja, ich bin jetzt verbunden mit Frau Birgit Fuchs. Hallo, schönen guten Tag.
2: Guten Tag.
1: Ich habe hier einen Flyer vor mir, der darauf aufmerksam macht, auf eine Wanderung durch das schöne Schwarzatal. Am Freitag, dem 19. Juni ab 9 Uhr. Und Sie laden dazu ein, wen?
2: Wir laden alle ein, Senioren, junge Leute, Familien, Kinder, alle, die begeistert am Wandern sind.
1: Treffpunkt ist das Vereinshaus des Karnevalclubs e.V. am Parkplatz der Stadthalle Bad Blankenburg.
2: Jawohl, da ist unser Start.
1: Was ist denn geplant?
2: Es sind geplant 2 Wanderungen, eine Kurzstrecke und eine Langstrecke. Die Kurzstrecke ist die Runde um Blankenburg, Georgseiche und zurück. Und die größere Runde geht dann über den Griesbachfelsen, Bühlscheiben, über die Klinge zurück.
1: Stichwort Schwierigkeitsgrad. Wie schätzen Sie die beiden Strecken ein?
2: Auf alle Fälle ist empfehlenswert Wanderstöcke, festes Schuhwerk. Das kommt ja auch aufs Wetter an. Mhm. In den Bergen drin wird es ein bisschen glitschig sein, wenn es regnet. Ja, einfach gut ausgerüstet, sag ich mal.
1: Also es findet auf jeden Fall statt, egal wie das Wetter ist.
2: Auf jeden Fall. Es ist jetzt fest geplant und wir ziehen das einfach jedes Jahr eigentlich durch, egal wie das Wetter wird.
1: Auf dem Flyer steht, eine Anmeldung ist bis zum 12. Juni möglich.
2: Sie können auch gerne am Tag noch dazukommen. Das ist nur jetzt für uns als Richtlinie der 12., weil wir ja dann ungefähr wissen, was wir mit dem Verkosten und Trinken und sowas einplanen müssen.
1: Ja, apropos Verpflegung. Was ist denn da vorgesehen?
2: Verkostung ist etwas Warmes und im Nachhinein Kaffee und Kuchen, den unsere Mitglieder selber backen. Wir wollten Salate machen und Würstchen dazu und dann müssen wir mal sehen. Mhm. Deswegen brauchen wir die Anzahl, wie viel wir also einplanen müssen.
1: Und wo wird dann Mittag gemacht, sage ich einfach mal, oder Rast?
2: Dort in diesem Vereinshaus. Da haben wir eine schöne Möglichkeit zum Sitzen und relaxen, sage ich mal, oder die Wanderer sich zu erholen. Und da kann man schön gemütlich noch beisammen sitzen. Und das wird mit Kaffee und Kuchen sozusagen abgerundet. Es gibt auch noch eine Tombola, sodass jeder noch eine Möglichkeit hat, einen kleinen Preis mit Hause zu nehmen.
1: Wer jetzt noch Fragen hat oder sich bei Ihnen anmelden möchte, wie kann er das tun?
2: Na, telefonisch. Die Telefonnummern stehen hinten auf dem Flyer oder es kann auch noch über Mitglieder des Vereins sich jemand anmelden, also auch Fremde sozusagen, die jetzt den oder jenigen kennen, der da mit dabei ist und dann läuft das eigentlich auch noch zu intern sozusagen.
1: Wer organisiert das Ganze?
2: Unser Thüringer Wanderverein Rudelstadt.
1: Ja, dann bedanke ich mich und was wünscht man? Gutes Schuhwerk?
2: Guten Schuh und guten Stock.
1: Ja, in diesem Sinne wünsche ich Ihnen und allen Beteiligten einen wunderschönen Ausflug durch das schöne Schwarzatal.
2: Vielen, vielen Dank und danke auch für Ihren Anruf.
1: Dankeschön. Und wenn Sie jetzt Lust haben mitzuwandern, dann kommen Sie am Freitag, dem 19. Juni um 9 Uhr ans Vereinshaus des Karnevalclubs e.V. in Bad Blankenburg und wandern gemeinsam mit Mitgliedern des Thüringer Gebirgs- und Wandervereins der Ortsgruppe Rudolstadt e.V. Im Gespräch mit Frau Birgit Fuchs war für Sie Karin Berger, Radio SRB.

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1: Einmal im Jahr wird die Bühne zur Begegnungsstätte der Generation. Bei der Zukunftsmusik der Thüringer Symphoniker Saalfeld-Rudolstadt treffen junge musikalische Talente auf erfahrene Orchestermusiker. Was als besonderes Projekt zur Förderung des musikalischen Nachwuchses begann, ist nun schon seit 25 Jahren zu einer festen Tradition in der Region geworden. Musikschüler aus den Kreisen Saalfeld-Rudolstadt und Saale-Orla bekommen dabei die seltene Gelegenheit, gemeinsam mit einem professionellen Orchester zu proben und schließlich vor großem Publikum aufzutreten. Für viele von ihnen ist es das erste Mal, ein Solostück mit Orchesterbegleitung zu spielen. Und auch in diesem Jahr stehen wieder zahlreiche junge Solisten im Mittelpunkt des Konzerts und zeigen, was in ihnen steckt. Wochen- und monatelange Proben liegen hinter ihnen, bevor sie bei der Generalprobe und den anschließenden Aufführungen im Saalfelder Meininger Hof und im Schützenhaus in Pößneck ihr Können unter Beweis stellen. Am 4. Juni war im Meininger Hof die Generalprobe und ich durfte dabei sein und den jungen Solisten ein paar Fragen stellen.

0: Hallo, ich bin Ria und ich bin 9 Jahre alt.
1: Was spielst du?
0: Klavier.
1: Seit wann spielst du das?
0: Seit 3 Jahren.
1: Und wie ist es für dich, mit einem professionellen Orchester zusammen zu spielen?
0: Ich finde das schön, weil ich habe das noch nie gemacht und ja.
1: Also bist du beim ersten Mal bei der Zukunftsmusik?
0: Ja, bin ich.
1: Was war bisher vielleicht der schönste Moment bei deinen Proben?

0: Der Aha-Moment, dass ich das dann erst gecheckt habe, so manchmal.
1: Was meinst du genau?
0: Na, zum Beispiel bei den Schnellen, dass ich dann das und das und das nicht so, so als würde ich mit so einem Besen darüber fegen. Das war auch gut.
1: Und bist du schon aufgeregt?
0: Ja, schon ein bisschen.
2: Hallo, ich bin Maxim Bondarenko. Ich bin 18 Jahre alt und spiele seit fast 10 Jahre Klavier.
1: Und wie ist es denn für dich, mit einem professionellen Orchester auf der Bühne zu stehen?
2: Das ist natürlich eine sehr gute Erfahrung für mich. Da kann ich so berühmte Stücke mit gesamten Orchester zu spielen, das ist natürlich ja unglaublich für mich.
1: Und machst du das erste Mal bei Zukunftsmusik mit?
2: Ja, zum ersten Mal.
1: Wie lange hast du dich denn auf deine Stücke vorbereitet?
2: Ich würde sagen, schon fast ein Jahr.
1: Was war bisher so der schönste Moment bei den Proben?
2: Ich würde sagen, die Schönheit dieser Musik mit Orchester zu erleben.
1: Und bist du schon aufgeregt?
2: Ja, schon.
3: Ja, ich bin Johannes Reifenberg, 17 Jahre alt und ich spiele Saxophon schon seit mindestens 10 Jahren. Und ich habe ja eigentlich hier vorzuspielen, um einfach Leuten, die hier an Musik begeistert sind, auch ein bisschen Kultur zu teilen, um mich auch auf meinen Mittelstufenabschluss vorzubereiten.
1: Bist du das erste Mal hier bei der Zukunftsmusik?
3: Ich habe vorher schon im Orchester mitgespielt, aber Soloauftritt ist mein erstes Mal, ja.
1: Wie ist es denn für dich, mit so einem professionellen Orchester zusammenzuspielen?
3: Es ist auf jeden Fall ein riesiges Glück, dass man halt viele Profis hat, die einen unterstützen und auch begleiten auf diesem Weg. Und ich denke, es ist ganz schön, dass man Unterstützung hat und auch Freunde vielleicht.
1: Wie lange hast du dich denn vorbereitet auf deine Sachen, die du spielst?
3: Auf jeden Fall, ja, schon fast ein halbes Jahr eigentlich. Der Organisation und sowas ist auch wichtig, dass man früh anfängt, wenn man gut vorbereitet ist.
1: Und bist du schon aufgeregt?
3: Schon ein bisschen, ja, aber ich habe schon ein paar Vorspiele gehabt, also es ist nicht mehr so schlimm.
4: Generalmusikdirektor Oliver Weder gab mir zudem ein Fazit der diesjährigen Zukunftsmusik. Wie fällt denn Ihr persönliches Fazit der diesjährigen Zukunftsmusikkonzerte aus?
5: Ja, wir machen das seit 25 Jahren und ich bin doch sehr erstaunt, dass sich immer wieder neue Generationen an Jugendlichen und Erwachsenen, Amateuren finden, die mit uns dieses Abenteuer eines gemeinsamen Orchesterkonzertes bestehen wollen. Und ja, das motiviert uns alle und es gab ein tolles Publikum. Wir hatten in Pößneck über 400 Besucher und in Saalfeld 300. Also das Projekt lebt, obwohl es schon so lange läuft.
4: Was für Stücke würden denn überhaupt gespielt?
5: Naja, im ersten Teil des Konzertes begleiten wir ja jugendliche Solisten mit jeweils kleinen Solokonzerten oder einzelnen Sätzen daraus. Und da bestimmen die Musikschullehrer der vier beteiligten Musikschulen, was wir spielen. Und das geht dann natürlich nach dem Könnenstand ihrer Zöglinge. Da haben wir ja von ganz jungen Mitstreitern, so im Alter von 12, 13 Jahren, bis zu Abiturienten alles dabei. Und das ist ein bunter Mix aus Instrumenten und Stilistiken. Und da mischen wir uns auch nicht so sehr rein. Wir hatten ein Grieg-Klavierkonzert, wir hatten Werke für Flöte, wir hatten aber auch Anfängerkonzerte für Klavier und das ist ein bunter Mix, der dem Publikum sehr gut gefällt. In der zweiten Hälfte des Konzertes, da tritt ja dann das große Orchester auf, zusammen mit dem Schulchor des Gymnasiums Ruderstadt, dem Fridericianum, und da machen wir einen Mix aus leichter Klassik, das sind meist etwas einfacher arrangierte Werke des bekannten Repertoires, Schwanensee oder die Egmont-Ouvertüre von Beethoven. Und dann im zweiten Teil aber auch Popularmusik, Filmmusik, Jazz, Ringklassiker, die für alle gut spielbar sind und unserem Publikum auch Spaß machen.
4: Wie haben sich denn die jungen Musiker im Laufe der Proben entwickelt?
5: Ja, das ist immer erstaunlich. Wir machen abwechselnd immer eine große gemeinsame Probe unter meiner Leitung. Und dann kommen die sogenannten Registerproben, wo einzelne Musiker unseres Orchesters eine Gruppe unterrichten. Also dann treffen sich da nur die Klarinetten oder nur die ersten Violinen. Und da wird dann etwas, sagen wir mal, tiefer gegraben. Da werden dann die Stücke auch mal langsam gespielt. Da gibt es dann spieltechnische Tipps von den Profis. Da haben wir mehr Geduld und da wird wirklich was gelernt. Und nach diesen Einzelregisterproben, die einfach vielleicht den pädagogisch höchsten Wert haben, da sieht man dann auch einen deutlichen Leistungsfortschritt. Das heißt, nur die großen Orchesterproben allein wären wahrscheinlich nicht ausreichend, damit wir am Ende eine schöne Qualität im Konzert anbieten können.
4: Meine letzte Frage wäre, wenn Sie zurückblicken, würden Sie beim nächsten Mal irgendwas anderes gestalten?
5: Generell kann man sagen, dass wir vielleicht die Auswahl der Werke doch noch ein bisschen einfacher machen müssen, damit auch kleinere Mitspieler da mithalten können. Andererseits, wenn es zu simpel wird, dann haben die Fortgeschrittenen auf den Instrumenten verlieren das Interesse. Also die müssen auch herausgefordert sein. Und da müssen wir so einen Mix finden aus Stücken, die wirklich für alle spielbar sind und ein paar Herausforderungen, die dann für die fortgeschritteneren Schüler immer noch interessant sind. Und das suche ich gemeinsam mit den Musikschullehrern der Musikschulen raus und jedes Mal so ein Abwägungsprogramm. Wir machen nie alles gleich, aber dem Konzept wollen wir doch treu bleiben.
4: Das war Jannis Xenos bei der Zukunftsmusik, Radio SRB.

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1: Wer im Landkreis Saalfeld-Rudolstadt zum Hausarzt geht, für den wird es teurer, sagt Jens Löbel von der Gewerkschaft Nahrung Genuss Gaststätten. Der Geschäftsführer der NGG Thüringen kritisiert das geplante Sparpaket im Gesundheitsbereich, das die Bundesregierung stark zu Lasten der Versicherten verordnen wolle. Für Medikamente sollen Versicherte künftig bis zu 15 Euro dazu zahlen, mindestens aber 7,50 Euro. Das läppert sich und drückt auf die Haushaltskasse, neben hohen Ausgaben für Sprit, Lebensmittel, Miete und Co. Heute dagegen liege die Zuzahlung bei 5 Euro und sei bei 10 Euro gedeckelt. Um Arzneimittel günstiger zu machen, spricht sich die NGG Thüringen für eine reduzierte Mehrwertsteuer bei Medikamenten aus. Ob Tabletten, Tropfen, Salben, Zäpfchen oder Infusionen, 7 statt 19% für das, was in den Apotheken im Landkreis Saalfeld-Rudolstadt an Arzneimitteln über den Ladentisch geht. Das hätte einen enormen Effekt fürs Portemonnaie der Menschen, sagt Löbel. Wenn Medikamente geringer besteuert würden, könnte dies vor allem auch die gesetzlichen Krankenkassen entlasten. Die geplanten Zuzahlungen könnten dann wieder nach unten rutschen, so der NGG-Geschäftsführer. Heftige Kritik kommt von der Gewerkschaft an der Teilkrankschreibung, die die Bundesregierung ebenfalls plant. Wer länger krank ist, schleicht oder besser wohl schleppt sich dann in Etappen zurück zur Arbeit. Und das ärztlich verordnet. Homeoffice und eine Flexibilisierung der Arbeitszeiten sollen das möglich machen, wenn es nach dem Willen der Bundesregierung geht. Das sind aber blanke Schreibtischplanungen, ärgert sich Löbel. Der NGG-Geschäftsführer verweist auf die Praxis. Nehmen wir einen Bäcker oder eine Köchin im Kreis Saalfeld-Rudolstadt. Auch die sollen künftig zu 25, 50 oder 75% arbeitsfähig sein können, wenn sie eigentlich krank sind. Sie gehen dann also zur Arbeit. Aber in einer Backstube gäbe es genauso wie in einer Restaurantküche zu jeder Minute Zeitdruck und Stress. Denn die Brote müssten morgens um 2 in den Ofen und die Gerichte abends um 20 Uhr auf den Teller. Die Arbeit muss einfach gemacht werden. Sie nimmt keine Rücksicht auf halb oder Dreiviertelkranke. Das unterscheidet die Arbeit in Bäckereien und der Gastronomie vom Schreibtischjob im Rathaus. Unterm Strich sei die Gesundheitsreform in Sachen Teilkrankschreibung nichts anderes als eine Verschärfung der Krankschreibung. Zwar müssten Arbeitnehmer und Arbeitgeber zustimmen, aber gerade das ist heikel. Die Gefahr, dass die Arbeitgeber Beschäftigte, die schwer und damit länger krank sind, dazu auffordern werden, an den Arbeitsplatz zurückzukehren, ist groß. Das kann mit sanftem Druck, aber auch schroff mit einer knallharten Ansage passieren, befürchtet Löbel. Beides sei jedoch wenig hilfreich, wenn es darum gehe, gesund zu werden. An die Adresse der CDU- und SPD-Bundestagsabgeordneten aus dem Landkreis Saalfeld-Rudolstadt und der Region gerichtet, appelliert der Geschäftsführer, alles daran zu setzen, die Gesundheitsreform in puncto Zuzahlung und Medikamentenmehrwertsteuer zu ändern, sowie von der Teilkrankschreibung die Finger zu lassen. Das war eine Pressemitteilung der NGG, der Gewerkschaft Nahrung, Genuss und Gaststätten Thüringens. Am Mikrofon für Sie Karin Berger, Radio SRB.

0: Hallo, hier ist die Susan Baker. Es ist 10 Uhr, endgültig Zeit aufzustehen. Einen schönen Tag wünsche ich euch.
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0: Ich grüße euch, wo immer ihr auch jetzt diese Sendung hört. Heute vor 17 Jahren, einer Woche und zwei Tagen, ging Radio SRB auf Sendung. Und das ist meine 888. Sendung Radioactive Rock. Übrigens startete dieser herrliche Radiosender mit folgendem Song.

So, jetzt mal ordentlich. Ich grüße euch da draußen im Städtedreieck zwischen Saalfeld, Rudolstadt und Bad Blankenburg. Heute ist der 15. Juni. Namenstag haben Veit, Lothar, Gebhard und Bernhard. Wir haben internationalen Windtag, Welttag gegen die Misshandlung älterer Menschen und deutschen Veteranentag.

So, nun ist es raus, oder besser, er ist raus, der SKL-Glücksatlas. Unter den 40 größten Städten Deutschlands auf Platz 1, Erfurt, dahinter Augsburg und Düsseldorf und letzter wurde Rostock.

Heute vor 19 Jahren starb Jocko Abendroth mit knapp 54 an Krebs. Der Sänger, Gitarrist und Komponist wurde in den 80ern bekannt. Er klang gleichzeitig norddeutsch, amerikanisch und unheimlich cool. Und deswegen denken wir heute an Jocko Abendroth.

Ein Happy Birthday geht heute an Waylon Jennings. Er wäre 89 geworden. Den 83. hätte der Franzose Johnny Holiday gefeiert. Noddy Holder von Slade wäre heute 80 geworden. 75 Jahre erlebt hingegen Steve Walsh von Kansas. 70 feiert Bernie Shaw von Uriah Heep. Und 72 begeht James Belushi, Bruder von John Belushi und ebenfalls Bluesmusiker.

Und hier sind die historischen Ereignisse vom 15. Juni. Vor 182 Jahren erfand Goodyear die Vulkanisation von Gummi. Vor 143 Jahren wurde die Krankenversicherung in Deutschland Pflicht. Und vor 138 Jahren war das sogenannte Drei-Kaiser-Jahr. Erst starb Wilhelm I., Friedrich III. Folgte ihm für nur 99 Tage und dann wurde Wilhelm II. Gekrönt.

0: Und hier noch flink was Geschichtliches zum 15.06. Teil 2. Vor 144 Jahren wurde der erste Strandkorb in Warnemünde an der Ostsee aufgestellt. Vor 72 Jahren gründete sich die UEFA, also nicht der UEFA, die Union Europäischer Fußballverbände. Und vor 65 Jahren hat Walter Ulbricht geschwindelt.
1: Niemand hat die Absicht, eine Mauer zu errichten.
0: Und dann kam doch die Mauer.

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2: Hallo, Christian Schröter hier. Guten Tag.
3: Radio SAB, der Didi. Guten Morgen nach Bautzen. Ich grüße dich, Christian Schröter.
2: Ich freue mich. Hallo. Beste Grüße aus Bautzen.
3: Servus. Du bist ja eigentlich Rudolstädter Urgestein. Du stammst von hier?
2: Ich bin geboren sogar im Kreiskrankenhaus im Saaletal. Und jetzt als Gastarbeiter weit im Osten.
3: Was machst du in Bautzen?
2: Mit meinem ganzen Theaterwerkzeug darf ich die alte Gedenkstätte, den alten Stasi-Knast aufmischen und hier Projekte mit jungen Menschen machen.
3: Na, Projekte mit jungen Menschen, das liegt dir ja. Du machst jetzt auch was hier in der Region.
2: Genau, das ist das Schöne, dass ich wieder zu Hause sein darf, immer wieder. Ich darf zusammen mit dem Zukunftsladen in Saalfeld ein Projekt durchführen, was mir sehr am Herzen liegt. Wir haben eine Art Weltverbesserungslabor.
3: Klingt spannend, also es geht um Konfliktlösungen.
2: Genau. Was tun, wenn es schwierig wird? Wir merken, nicht nur als Jugendliche, auch als Erwachsene, dass gerade viele Probleme in der Luft liegen zwischen den Menschen, aber auch die großen Probleme. Die ganz großen, die müssen andere lösen, aber die ganz kleinen und die vielen, vielen zwischenmenschlichen, die haben wir selbst in der Hand, denke ich. Wir wollen da gucken, dass wir das richtige Werkzeug in der Hand haben und das jungen Menschen mit in die Hände geben. Aus diesem Werkzeugkoffer sollen sie einfach frei anwenden können und frei Probleme lösen. So viel wie möglich mit sehr, sehr viel Spaß.
3: Ich glaube, Spaß ist auch wichtig, aber was noch viel wichtiger ist, du hast ja schon genannt, das sind die kleinen Dinge. Man muss nicht unbedingt Gitarre lernen und einen Protestsong singen.
2: Das Erste und das Wichtigste ist, glaube ich, die Fähigkeit hingucken, zuhören, den Mund aufmachen, das Herz am richtigen Fleck haben und ja, mitmischen, sich einmischen. Und was wir vorhaben unter dem Titel Was tun, wenn es schwierig wird, einen Workshop 2 Tage lang, jetzt gleich in der nächsten Woche, am Montag geht's los, in Saalfeld am Böll-Gymnasium. Da wollen wir wirklich in einer Art Forum Theatermethoden reingehen. Das heißt, Leute dazu bringen, schnell Probleme erkennen und zu lösen. Spielerisch sich hineinversetzen, Empathie entwickeln und auf geniale Lösungen kommen, die man vorher vielleicht gar nicht geahnt hat.
3: Die Schmerzfrage an Christian Schröter. Theater ist ja nun brotlose Kunst, aber das ist doch was Wichtiges fürs Leben. Das kann man doch bis zur Rente brauchen.
2: Ja, das ist nicht umsonst, sondern das ist ein riesengroßer Wert. Ich selbst bin groß geworden in Rudolstadt, Theaterspielladen zusammen mit dem Thüringer Theater in Rudolstadt und habe dort Sachen gelernt, die mir bis heute eben jetzt hier in Bautzen im Leben helfen, die mir auch in anderen Ecken der Welt helfen, nämlich dieses sich hineinversetzen, dieses Werkzeug dafür. Mitmachen heißt seine Lebenszeit, seine Ideen mit reinbringen, seine Energie mit reinbringen, seine Lust und Neugier. Das ist das, was ich wünsche, was junge Menschen, die mitmachen, einfach auch mitbringen und dann anwenden.
3: Aber bei dem diesmaligen 2-Tages-Workshop seid ihr ja schon voll, wie ich gehört habe.
2: Wir freuen uns sehr, dass da ein großes Interesse dran ist, weil der Bedarf ist da. Wir haben einen großen Bedarf, heißt dann immer so schön, wir wollen was. Und wir wollen eben nicht nur jetzt nächste Woche 2 Tage in Saalfeld junge Menschen ausbilden, weiterbilden zu, wir nennen das Peers, also zu Botschafterinnen und Botschaftern befähigen, mit anderen Menschen Probleme zu lösen, frei weiterzugehen, mit anderen Menschen ins Spiel zu kommen. Wir wollen auch, dass das im Herbst nochmal wiederholt wird in Rudolstadt, dass es weitergeht. Dass Schulen sagen, hey, wir haben Bedarf, wir wünschen uns gern eine Problemlösungsmaschine, eine Art von Weltverbesserungseinsatz bei uns, wie zum Beispiel eben bei Fällen von Mobbing, bei Fällen von Ausgrenzung, bei Fällen, wo Konflikte entstehen und die aber konfliktfrei gelöst werden sollen. Das ist so der Wunsch, nicht gleich draufhauen, sondern zu gucken, welche Ideen finden wir noch, um eins von diesen zwischenmenschlichen Problemen zu lösen.
3: Und wenn ich da im Herbst jetzt noch mitmachen möchte, wie läuft das?
2: Das ist total einfach. Dank des Landkreises Saalfeld-Rudolstadt, dank einer großen Förderung, haben wir die Möglichkeit, im Zukunftsladen das Interesse schon anzumelden. Einfach in Saalfeld, dem zukunftsladen@diakonie-wl.de, eine E-Mail schreiben oder sich sonst irgendwie dorthin melden.
3: Genau, obere Straße, mal vorbeigehen.
2: Genau, einfach vorbeigehen und sagen, hey, das klingt spannend, ich würde gerne mehr wissen, ich möchte mich anmelden und dann gibt es von uns die nächsten Informationen. Es kostet nichts, einfach nur vorbeikommen, mitmachen oder denen, die jetzt gerade mitmachen, einfach mal zuhören, wie die das gerade gemacht haben, was da rauskommt.
3: Christian Schröter, ganz lieben Dank für das Statement und beste Grüße hier aus deiner Heimat nach Bautzen.
2: Lieben Dank und bis ganz bald.
3: Bleib gesund. Ciao.
2: Tschüss.

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2: In einem Saalfelder Krematorium wird jetzt eine Handy-App getestet, die die Temperatur anzeigt. In einer Kiesgrube in Unterhasel hat gestern ein Kredithai eine Sandbank überfallen und rief dabei ganz laut: Flossen hoch! In Minneapolis im US-Bundesstaat Minnesota überlebte gestern ein Schwarzer eine Polizeikontrolle völlig unverletzt. Heute gibt es mal live etwas von der Steve Miller Band.
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Immerhin, diese Band wurde 1969, also vor 57 Jahren gegründet und tourt immer noch, und zwar in der Urbesetzung. Es ist bis jetzt, toi toi toi, noch keiner verstorben. Den Höhepunkt gab es natürlich in den 70ern und 80er Jahren.

0: Danke, dass ihr wieder eingeschaltet habt und danke für die lieben Glückwünsche per Mail und SMS zur 888. Sendung. Tschüss, macht's gut, auf Wiederhörnchen.
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1: Thüringer Chorschätze in der Zeit vom 19. bis 21. Juni. Und darüber spreche ich jetzt mit der Museumspädagogin, mit der Katrin Stern. Hallo Katrin.
2: Hallo Lilo.
1: Ja, welche Chöre treten auf und wo kann man die finden?
2: Ja, bei uns ist ganz viel geboten. Am Wochenende vom 19. bis zum 21. Juni gibt es sowohl Konzerte im Schallhaus auf Schloss Heidecksburg wie auch im Schlosshauptgebäude von Schloss Schwarzburg.
1: Und welche Chöre sind das?
2: Auf der Heidecksburg ist zunächst der Frauenchor Michori aus Erfurt zu Gast am Samstag und am Sonntag das Vokalensemble Octavians aus Jena. Ja, und man kann überhaupt sagen, es ist eine bunte Mischung durch die verschiedenen Epochen und Stilrichtungen. Kleine Chöre, große Chöre, Frauen-, Männerchöre. Also ich denke, da ist für jeden Geschmack was dabei.
1: Gemischte Chöre sicherlich auch, ne?
2: Genau,
1: ja. Und es ist ja thüringenweit, also Weimar und auf verschiedenen Schlössern in Thüringen auch, ne?
2: Genau, die Chorschätze sind thüringenweit in historischen Gebäuden, Konzertsälen, Schlosskirchen.
1: Und der Beginn, ist das unterschiedlich in jedem Schloss? Oder
2: es lohnt sich auf jeden Fall ein Blick auf die Homepage der Chorschätze, weil dort ist das genaue Programm immer einzusehen. Und zum Beispiel nur auf Schloss Schwarzburg singen an dem Wochenende vom Freitag bis Sonntag schon 9 verschiedene Chöre an 5 verschiedenen Terminen. Also ich denke, da kann man vorher noch mal schauen, was einen besonders interessiert. Und was ich hervorheben möchte, alle Konzerte sind komplett kostenfrei.
1: Das ist ja ganz toll.
2: Sicher freut sich der ein oder andere Chor vielleicht über eine kleine Spende, aber vom Prinzip her möchten wir das allen ermöglichen.
1: Auf jeden Fall, das ist eine sehr schöne Sache. Kannst du die Homepage nochmal ansagen vielleicht, wenn die Leute, dass sich das nochmal aufrufen können?
2: Genau, das Programm kann man ganz genau einsehen, wenn man sich für die Heidecksburg und für Schwarzburg interessiert, bei uns auf der Homepage, also www.heidecksburg.de. Oder thüringenweites Programm gibt es unter www.schatzkammer-thüringen-mit-ue.de.
1: Super, ich denke, haben wir jetzt alles gesagt oder muss man noch was hinzufügen, was wir noch vergessen hätten?
2: Nee, wir freuen uns über viele begeisterte Besucher.
1: Ich danke dir für deine Zeit.
2: Herzlichen Dank, Lino.
1: Wir sehen uns. Über die Chorschätze in der Zeit vom 19. bis 21.06., welche Chöre auftreten und in welchen Schlössern sie zu hören sind, darüber sprach ich mit der Museumspädagogin Katrin Stern und ich bin Lilo Franke, Radio SRB.

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1: Zwischen Parteitag und Protest. Stadt Erfurt und Polizei bereiten sich vor. Erfurt steht ein intensives Wochenende bevor. Anlässlich des AfD-Bundesparteitages vom 4. bis zum 5. Juli werden Zehntausende Protestierende erwartet. Hinzu kommen noch tausende KonzertbesucherInnen auf dem Domplatz. Wie bereiten sich Stadt, Polizei und Veranstalter darauf vor? Donata war für Radio Frei beim Pressegespräch im Mai und gibt einen Überblick über die geplanten Maßnahmen, Herausforderungen und Erwartungen rund um das 1. Juli-Wochenende.
2: Wir waren im Gästehaus von der Stadt Erfurt. Das ist, wenn man mit der Straßenbahn Nummer 6 ganz bis zum Ende hinfährt und nur 5 Minuten läuft. Und es war sehr großer Andrang. Ich habe mir mal geguckt, wer da so war. Zum Beispiel, also MDR natürlich, MDR Thüringen Journal, Deutschlandfunk, Antenne Thüringen, Radio Frei und auch Zeitungen. Also ich glaube, die TA war mit dabei. War großer Andrang, war auch rappevoll. Und zur Pressekonferenz eingeladen haben Herr Andreas Horn, bekannter Oberbürgermeister, Heike Langguth, die Bürgermeisterin. Dann war da Thomas Quittenbaum, das ist der Präsident von der Landespolizeidirektion. Und zum Schluss auch noch Christian Fote, der so für Tourismus und Marketing zuständig ist. Der hat dann vor allem über die Konzerte gesprochen, die am 3. und 4. Juli stattfinden. Am 3. ist Roland Kaiser und am 4. singt Clusot auf dem Domplatz. Und das sind dann auch insgesamt nochmal 15.000, also weil die Konzerte sind komplett ausverkauft, 15.000 Konzertbesuchende, die halt zusätzlich noch zu allem anderen in dieser Stadt rumlaufen. Jetzt soll es aber erstmal es geht dann hauptsächlich um den AfD-Bundesparteitag und angrenzende Protestaktionen. Und man spricht von 35.000 bis 50.000 Menschen für diese Protestaktionen. 1.000 AfD-Delegierte werden erwartet. Und für das Wochenende sind 10 Versammlungen schon angemeldet, davon 8 allein am 4. Juli. Also die Stadt wird wirklich brummen. Ansonsten

0: Also Heike Langguth hat nur so ein bisschen erzählt, was verschiedene Sachen gerade mit der Stadt besprochen werden. Unter anderem wird ein Verkehrskonzept mit der Polizei ausgearbeitet. Es stehen verschiedene Informationsangebote zu vor, also zum Beispiel erfurt.de/juli2026, da ist eine Frequently Asked Questions Seite, die ist jetzt schon online, wer da sich informieren möchte. Es gibt es wird ab dem Krämer Brückenfest einen WhatsApp-Kanal von der Stadtverwaltung Erfurt geben, für noch mehr Infos. Der wird dann zum Krämer Brückenfest gelauncht. Und es wird für dieses Wochenende eine 24-Stunden-Hotline geben, so wie ich das verstanden habe. Wer am 4. Juli, 5. Juli auf die Eger möchte, der hat Pech. Dem macht nämlich zu, es wird eine aktive Blumenpflege geben, weil da einfach keine Sicherheit gewährleistet werden kann, weil das auch so nah an der Messe ist. Ja, soweit dazu, zu den Sachen.
1: Du hast jetzt vor allen Dingen auch so, ich sag mal, logistisch-infrastrukturelle Sachen angesprochen. Also, dass die EGA halt einfach geschlossen ist, weil natürlich irgendwie auch der Zugang dazu gar nicht gewährt werden kann, weil sie sich ja so unmittelbar an der Messe befindet. Dann hast du auch über ein Verkehrskonzept gesprochen. Aber die Polizei ist ja sicherlich auch noch in Gedanken da, wie man halt eben die Sicherheit der Demonstrierenden beziehungsweise vielleicht auch der AfD oder sicherlich auch der AfD-Delegierten gewährleisten kann, wenn da ja auch dann ja mehrere 10.000 Leute in der Stadt sind.
0: Also es wird zum Beispiel auch einen Demozug geben von Hauptbahnhof hoch zum Messegeländer. Das ist vom DGB gemacht. Da werden 5-stellige erwartet, hieß es. Also das wird riesig.
1: Und was die Polizei geplant hat, dazu wurde auch was gesagt.
0: Genau, der Thomas Quittenbaum sagt jetzt was.
2: Für uns als Polizei geht es in der ersten Linie erstmal um den Schutz von Grundrechten. Und wir haben hier zwei konkurrierende Grundrechte. Das eine ist das Grundrecht nach Artikel 8, die Versammlungsfreiheit. Und wir werden alle friedlichen und angemeldeten Versammlungen entsprechend schützen. Und das andere Grundrecht gilt natürlich auch für den Bundesparteitag der AfD. Das bezieht sich aus Artikel 21 Grundgesetz. Und wir werden auch die Durchführung des Bundesparteitages gewährleisten.
0: Ja, und da hatte ich persönlich noch so ein bisschen diese Bilder der brüllenden, rennenden Polizisten vor Augen aus dem letzten, ja, bundesweite Protestaktion aus Gießen, wie sie da auf die Leute auf der Straße zurennen. Und dann hatte ich auch ein bisschen halt eine Frage gestellt, wie das den, also ich hatte den Herrn Thomas Quittenbaum gefragt, wie es denn mit Schutz vor Polizeigewalt aussieht, und das hat er dazu gemeint.
2: Versammlungen sollten friedlich und gewaltfrei stattfinden. Und es ist immer so, wenn Grundrechte miteinander konkurrieren, wir nennen das praktische Konkordanz, muss man Grundrechte, die auch konkurrierend sind, in Einzelfällen auch gewährleisten. Das heißt, wenn es jetzt Blockaden gibt, die andere in ihrer Grundrechtsvornahme behindern, und wenn es Verstöße gegen versammlungsrechtliche Grundsätze gibt, dann werden wir selbstverständlich auf der Grundlage unserer Eingriffsbefugnisse auch Eingriffsmaßnahmen durchführen. Ich kann nur noch mal appellieren, es gibt ein ganz, ganz, ganz, ganz breites Aktionsbündnis, ganz breites Angebot, sich an den wirklich groß organisierten Protestaktionen zu beteiligen. Und wir hatten das Thema ja gerade, dazu zählen nicht Blockaden auf Bundesautobahnen, um das mal so deutlich zu sagen.
1: dass es große Protestaktionen gibt, die auch sehr vielfältig sind. Das haben wir ja auch schon hier im Programm von Radio Frei so ein bisschen darüber berichtet und werden natürlich auch in Zukunft darüber berichten. Und was wir vor allen Dingen ja auch machen, nicht nur wir, sondern gemeinsam mit anderen freien Radios aus ganz Deutschland, werden wir an diesem Tag live berichten den ganzen Tag, also mit dem ganzen Tag meinen wir dann halt eben den 4. Juli, den Samstag, über die Geschehnisse hier in Erfurt. Das heißt, Leute, die sich in der Stadt bewegen, können sowohl ein kleines Radio mitnehmen und sich quasi über die ganzen Aktionen informieren und vielleicht auch erfahren, wo was gerade passiert. Aber auch Leute, die eben nicht in der Stadt unterwegs sind, aber trotzdem an dem Geschehen teilhaben wollen, können Radio frei hören. Gemeinsam, wie gesagt, mit anderen freien Radios werden wir da live berichten. Und das Thema der Berichterstattung, da erinnere ich mich auch noch, dass es ja gerade auch in Gießen, du hast es eben gesagt, im November war da die Gründungsveranstaltung der Jugendorganisation der AfD, der neuen Jugendorganisation. Da gab es ja vor allen Dingen im Nachgang und auch eher an dem Tag selbst schon viel Kritik an dem Vorgehen der Polizei, dass da halt auch JournalistInnen in ihrer Arbeit behindert wurden. Wie ernst wird es denn oder wie sehr ist es denn jetzt in Vorbereitung auf den 4. Juli schon Thema gewesen gestern?
0: Also da hat Herr Quittenbaum auch ganz klar Stellung bezogen. Und auch noch mal kurz zu der Berichterstattung, was mir gerade eingefallen ist. Man muss nicht unbedingt ein UKW-Radio mitnehmen. Wer noch ein Oldschool-Handy mit Kopfhöreranschluss hat, der kann auch einfach darüber lokales Radio hören. Genau, aber zum Thema Pressefreiheit und Pressearbeit hat Herr Quittenbaum ganz klar Stellung bezogen.
2: Es wird, nehmen Sie mich beim Wort, die Pressefreiheit ist ein extrem wichtiges Gut. Und da bin ich wirklich etwas empfindlich. Es gab ja jetzt erst den Tag der Pressefreiheit. Und das ist wirklich ein wesentlicher Teil unserer Demokratie.
3: Also ganz klar Ergänzung, es wird regelmäßig Pressekonferenzen auch mehr als 2 Tage geben.
2: Ja. Also ich möchte mich schon von Einsatz entschuldigen. Ich werde Ihnen selten zur Verfügung stehen, persönlich, deshalb unser Pressesprecher. Wir haben ein ganzes Team an Pressesprechern zusammengezogen. Wir haben Kommunikationsbeamte und bei dem Thema Vorwurf Behinderung der Pressefreiheit, da bin ich ganz empfindlich, weil da wiederhole ich mich. Das ist für mich ein wesentlicher Kern unserer Demokratie. Und wir werden Ihnen dazu alles ermöglichen.
1: Wir nehmen Herr Quittenbaum beim Wort, denn wie gesagt, wir werden auch an dem Tag selbst live berichten, mit Leuten draußen vor Ort sein, aber auch hier im Studio sozusagen alle Infos zusammensammeln. Wir werden aber auch im Vorfeld über Aktionen berichten, aber auch natürlich über Inhalte, warum es eben auch Proteste gegen den AfD-Bundesparteitag gibt. Vielleicht nochmal eine Sache. Es war ja auch jemand von der Tourismus bzw. Stadtmarketing vor Ort. Und du hast ja auch gesagt, ne, der hat vorrangig über die Konzerte gesprochen, die ja sowieso, das muss man vielleicht mal so sagen, diese Konzertreihen im August bzw. im Sommer, diesmal ist es ja im Juli, August, auf dem Domplatz finden ja jährlich statt.
0: Ja.
1: Dieses Jahr wird genau an diesem Wochenende eben Roland Kaiser und auch Clouseau spielen. Konzerte sind ausverkauft, aber trotzdem sind da ja viele Menschen irgendwie in der Stadt.
0: Ja, also zum Beispiel auch die Hotelauslastung ist übelst. Also es ist fast alles voll. Und Christian Pfote meinte, dass über diese Hotels hauptsächlich von den Konzertbesuchenden gebucht worden. Also es ist eher weniger von Leuten von der Protestaktion.
1: Dann stellt sich mir ja dann auch die Frage, wenn aber auch bis zu 35.000 bis 50.000 Gegendemonstrierende erwartet werden, ist es ja, die müssen ja auch irgendwo pennen. Wurde da irgendwas zu gesagt?
0: Nee, da wurde nichts zu gesagt, aber also die reisen ja morgens an und im besten Fall reisen sie abends wieder ab. Und Clouseau spielt ja auch erst 19.30 Uhr. Im besten Fall gibt es da gar nicht so viel Reibung.
1: Ich hatte nur was gelesen, dass es auch irgendwie Möglichkeiten geben soll von Protestcamps, also seitens
0: der
1: Stadt.
0: Das hat Heike Langguth nochmal explizit betont, dass die Stadt sich vorstellen kann, 1 bis 2 Protestcamps zuzulassen, aber da müssen die Menschen, die das machen wollen, auf die Stadt zukommen. Aber da hatte ich den Eindruck, dass Kommunikation durchaus erwünscht und ermöglicht wird dafür.
1: Du hast es eben auch schon gesagt, es gibt so diese Sonderseite, so ein Informationsportal der Stadt Erfurt. Das ist sicherlich für uns dann auch ein wichtiges Tool. Hier wird nämlich auch schön unterteilt nach Leuten, die zum Beispiel wie wir MedienvertreterInnen sind oder auch eben BesucherInnen. Und da findet man nochmal alle wichtigen Fragen zusammengefasst. Wir werden auf jeden Fall auch in immer dichter werdenden regelmäßigen Abständen über das erste Juli-Wochenende hier in Erfurt berichten. Donata, vielen Dank dafür, dass du gestern, ich will immer Rathaus sagen, aber das stimmt ja gar nicht. Du hattest ja jetzt auch mal die Möglichkeit,
0: das Gästehaus
1: der Stadt kennenzulernen. Da erstmal die erste Pressekonferenz seitens der Stadtverwaltung aus so einem Sicherheitskonzeptblick heraus. Wie gesagt, wir werden vor allen Dingen auch die Gegenprotestaktion beleuchten und uns aber auch mit den unschönen Inhalten der AfD auseinandersetzen. Und das können wir jetzt auch schon sagen, 4. Juli auf jeden Fall 96.2 einschalten hier in Erfurt.
0: Den ganzen Tag.
1: Den ganzen Tag. Wir werden live berichten mit Kolleginnen und Kollegen aus den verschiedensten anderen freien Radios hier in Deutschland.
4: Das war ein Beitrag von Radio Frei über die großen Herausforderungen für die Stadt Erfurt am 1. Juli-Wochenende anlässlich des AfD-Bundesparteitags und zweier großer Konzerte. Und Janis Xenos, Radio SRB.

0: Zähne rein und komm Mittagessen. Das ist gleich um 12. Es gibt heute leckeres Essen. Die Friedlinde ruft. Hallo.
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2: Mit Michael Miem. Gegner des G7-Gipfels haben in Genf gegen das Treffen der Staats- und Regierungschefs protestiert.
3: Die Kundgebung fand rund 50 Kilometer vom Gipfelort Evian entfernt statt. Die Genfer Regierung kritisierte, dass Frankreich Demonstrationen in unmittelbarer Nähe des Gipfels nicht zugelassen habe. Zudem beklagte die Schweiz, dass Frankreich sich nicht an den zusätzlichen Sicherheitskosten beteilige. Für Diskussionen sorgte auch die Genehmigung der Demonstration in Genf, gegen die sich Vertreter der Wirtschaft ausgesprochen hatten.
2: Das britische Militär hat nach Angaben von Premierminister Starmer einen Öltanker der russischen Schattenflotte im Ärmelkanal gestoppt. Nach Darstellung der britischen Regierung sollte damit der Druck auf Russland erhöht werden. Der Premierminister bezeichnete die Aktion als Signal an alle, die den Krieg gegen die Ukraine unterstützen. Weitere Einzelheiten zu dem Einsatz wurden zunächst nicht bekannt. Monate vor der Berliner Abgeordnetenhauswahl verschärft sich der Konflikt um die Wohnungspolitik. Linke und Grüne fordern unter anderem Enteignungen großer Wohnungsunternehmen sowie strengere Mietpreisbegrenzungen. Der schwarz-rote Senat setzt dagegen auf einen pragmatischen Kurs und will den Wohnungsmarkt vor allem durch Neubau und weitere Maßnahmen entlasten. Das Deutsche Rote Kreuz sieht die Versorgung mit Blutkonserven langfristig gefährdet. Grund sei die alternde Bevölkerung und der Rückgang junger Blutspender. Nach Angaben der Blutspendedienste sind bislang vor allem die geburtenstarken Jahrgänge eine wichtige Stütze bei Blutspenden gewesen. Da viele dieser Spender älter werden, wächst die Sorge vor Engpässen. Das DRK ruft deshalb insbesondere jüngere Menschen dazu auf, regelmäßig Blut zu spenden, um die Versorgung von Patienten auch künftig sicherzustellen. Nach einer schweren Explosion in einem Wohnblock in Amsterdam ermittelt die Polizei gegen mehrere Verdächtige. Bei dem Unglück wurden 7 Menschen verletzt, rund 400 Anwohner mussten ihre Wohnung verlassen. Das betroffene Gebäude geriet in Brand und wurde teilweise zerstört. Die Ermittler prüfen, ob kriminelle Aktivitäten mit Sprengstoff die Explosion ausgelöst haben. 3 Personen wurden festgenommen. Nach mutmaßlichen Sexualstraftaten an mehreren Mädchen hat die Polizei in Halle 3 Jugendliche vorläufig festgenommen. Insgesamt stehen 4 Tatverdächtige im Alter zwischen 13 und 16 Jahren im Fokus der Ermittlungen. Die Behörden prüfen zudem, ob den Betroffenen möglicherweise Drogen oder K.O.-Tropfen verabreicht wurden. Soweit die aktuellen Meldungen aus der Nachrichtenredaktion.

0: Veranstaltungstipp.
1: Ja, ich bin jetzt verbunden mit Frau Birgit Fuchs. Hallo, schönen guten Tag.
2: Guten Tag.
1: Ich habe hier einen Flyer vor mir, der darauf aufmerksam macht, auf eine Wanderung durch das schöne Schwarzatal. Am Freitag, dem 19. Juni ab 9 Uhr. Und Sie laden dazu ein, wen?
2: Wir laden alle ein, Senioren, junge Leute, Familien, Kinder, alle, die begeistert am Wandern sind.
1: Treffpunkt ist das Vereinshaus des Karnevalclubs e.V. am Parkplatz der Stadthalle Bad Blankenburg.
2: Jawohl, da ist unser Start.
1: Was ist denn geplant?
2: Es sind geplant 2 Wanderungen, eine Kurzstrecke und eine Langstrecke. Die Kurzstrecke ist die Runde um Blankenburg, Georgseiche und zurück. Und die größere Runde geht dann über den Griesbachfelsen, Bühlscheiben, über die Klinge zurück.
1: Stichwort Schwierigkeitsgrad. Wie schätzen Sie die beiden Strecken ein?
2: Auf alle Fälle ist empfehlenswert Wanderstöcke, festes Schuhwerk. Das kommt ja auch aufs Wetter an. Mhm. In den Bergen drin wird es ein bisschen glitschig sein, wenn es regnet. Ja, einfach gut ausgerüstet, sag ich mal.
1: Also es findet auf jeden Fall statt, egal wie das Wetter ist.
2: Auf jeden Fall. Es ist jetzt fest geplant und wir ziehen das einfach jedes Jahr eigentlich durch, egal wie das Wetter wird.
1: Auf dem Flyer steht, eine Anmeldung ist bis zum 12. Juni möglich.
2: Sie können auch gerne am Tag noch dazukommen. Das ist nur jetzt für uns als Richtlinie der 12., weil wir ja dann ungefähr wissen, was wir mit dem Verkosten und Trinken und sowas einplanen müssen.
1: Ja, apropos Verpflegung. Was ist denn da vorgesehen?
2: Verkostung ist etwas Warmes und im Nachhinein Kaffee und Kuchen, den wir unsere Mitglieder selber backen. Wir wollten Salate machen und Würstchen dazu und dann müssen wir mal sehen. Mhm. Deswegen brauchen wir die Anzahl, wie viel wir also einplanen müssen.
1: Und wo wird dann Mittag gemacht, sage ich einfach mal, oder Rast?
2: Dort in diesem Vereinshaus. Da haben wir eine schöne Möglichkeit zum Sitzen und relaxen, sage ich mal, oder die Wanderer sich zu erholen. Und da kann man schön gemütlich noch beisammen sitzen. Und das wird mit Kaffee und Kuchen sozusagen abgerundet. Es gibt auch noch eine Tombola, sodass jeder noch eine Möglichkeit hat, einen kleinen Preis mit Hause zu nehmen.
1: Wer jetzt noch Fragen hat oder sich bei Ihnen anmelden möchte, wie kann er das tun?
2: Na, telefonisch. Die Telefonnummern stehen hinten auf dem Flyer oder es kann auch noch über Mitglieder des Vereins sich jemand anmelden, also auch Fremde sozusagen, die jetzt den oder jenigen kennen, der da mit dabei ist und dann läuft das eigentlich auch noch zu intern sozusagen.
1: Wer organisiert das Ganze?
2: Unser Thüringer Wanderverein Rudelstadt.
1: Ja, dann bedanke ich mich und was wünscht man? Gutes Schuhwerk?
2: Guten Schuh und guten Stock.
1: Ja, in diesem Sinne wünsche ich Ihnen und allen Beteiligten einen wunderschönen Ausflug durch das schöne Schwarzatal.
2: Vielen, vielen Dank und danke auch für Ihren Anruf.
1: Dankeschön. Und wenn Sie jetzt Lust haben mitzuwandern, dann kommen Sie am Freitag, dem 19. Juni um 9 Uhr ans Vereinshaus des Karnevalclubs e.V. in Bad Blankenburg und wandern gemeinsam mit Mitgliedern des Thüringer Gebirgs- und Wandervereins der Ortsgruppe Rudolstadt e.V. Im Gespräch mit Frau Birgit Fuchs war für Sie Karin Berger, Radio SRB.

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1: Zwei Themen dominieren die Kommentarspalten. Der Umgang mit der AfD mit Blick auf die Landtagswahlen im September in Sachsen-Anhalt, Berlin und Mecklenburg-Vorpommern und das gestrige

Regierung deckeln und im Zweifel die Personenfreizügigkeit mit der Europäischen Union aufs Spiel setzen wollte. Trotzdem wäre es zu billig, die Ja-Stimmen einfach als rassistisch oder dumm abzutun. Die Politik hat dieses Unbehagen zu lange unterschätzt. Sie hat beim Wohnungsbau zu spät gehandelt, bei der Infrastruktur zu klein gedacht, bei der Raumplanung zu oft weggeschaut. Sie hat Wachstum gefeiert, aber seine Folgen nicht gerecht verteilt, unterstreicht die Frankfurter Rundschau. Die Schweizer haben sich entschieden und sie taten das mit der ihnen eigenen Unaufgeregtheit, heißt es in den Zeitungen der Mediengruppe Bayern. Wenn es darauf ankommt, lassen sich die Schweizer weniger von Reflexen leiten als von Vernunft. Insofern darf man die Abstimmung als Bekenntnis dafür werten, dass die Schweiz weiter ein offenes Land bleibt. Das heißt aber auch, dass die Bevölkerung weiter wachsen wird, und zwar um ein Vielfaches im Vergleich zu Deutschland. Diese Zuwanderung so auszubalancieren, dass sie die Gesellschaft nicht überfordert, das ist die Aufgabe, der sich die eidgenössische Politik zu stellen hat, ist in Zeitungen der Mediengruppe Bayern zu lesen. Die Süddeutsche Zeitung notiert: Aus dem Schweizer Selbstverständnis und dem Ergebnis der Abstimmung heraus stellen sich nun zwei Fragen. Wie hält es die Schweiz zukünftig mit der EU? Und wie geht sie mit der Zuwanderung um? Im kommenden Jahr stimmen die Schweizer wahrscheinlich über die neuen bilateralen EU-Verträge ab. In Zeiten aufstrebender Autokratien und eines US-Präsidenten Donald Trump, der gerade die Schweiz mit willkürlichen Zöllen überzieht, sollten sich die Schweizer fragen, ob die Vorteile einer Zusammenarbeit mit der EU nicht überwiegen. Ähnliches gilt für die Zuwanderung. Die Schweiz profitiert von ihr, sowohl wirtschaftlich als auch für die Stabilisierung der Sozialsysteme. Dennoch hat die Initiative die Zuwanderung zum Ursprung vieler Probleme stilisiert. Gerade ein Land, das sich selbst als Zweckgemeinschaft verschiedener Sprachen und Kulturen versteht, sollte sich aber die Frage stellen, ob Zuwanderung wirklich eine Gefahr ist oder nicht vielmehr eine Chance, unterstreicht die Süddeutsche Zeitung. Die Frankfurter Allgemeine Zeitung sieht auch Vorteile in Volksabstimmungen. Man mag einem Bevölkerungsdeckel, den die Schweizer nun mehrheitlich abgelehnt haben, tatsächlich einiges entgegenhalten. Etwa, dass eine numerische Obergrenze nicht allzu viel über Überlastung und Integration aussagt. Es kommt darauf an, wer ins Land kommt und mit welchem Gepäck und welchen Absichten. Aber eines lässt sich mit Blick auf solche Initiativen nicht bestreiten. Im direkt demokratischen Musterland Schweiz entscheidet das Volk. Und zwar unmittelbar zu Sachfragen. Nichts läuft an ihm vorbei. Hier können sich Anhänger unterschiedlicher Parteien zusammenfinden, die nach der Abstimmung wieder auseinandergehen. Die Legitimation erfolgt ohne Umweg. Und so wird auch um Stimmen gerungen. Hier muss jeder Wahlkämpfer in der einen Sache überzeugen, erklärt die FAZ. Der Weserkurier aus Bremen schreibt: Das Scheitern des Migrationsstopps sollte auch hierzulande Anlass geben, differenzierter als bisher über das Thema zu debattieren. Denn auch Deutschland braucht Zuwanderung dringend, um seinen Arbeitskräftebedarf zu decken und die sozialen Sicherungssysteme funktionsfähig zu halten. Ohne Migration gingen auch hier sehr schnell die Lichter aus. Ein kurzer Blick auf die Bevölkerungsentwicklung müsste ausreichen, um diesen Zusammenhang zu verstehen, empfiehlt der Weserkurier. Das Darmstädter Echo lobt: Die Schweiz bleibt für ausländische Arbeitskräfte ein attraktives Ziel. Zum Wohle der Schweiz. Diese kann als Vorbild dienen für eine von eigenen Interessen geleitete Migrationspolitik. Nach dem Grundsatz: Wer uns nützt, darf kommen und wird anständig behandelt. Das sei allen hierzulande gesagt, die vor Überfremdung warnen oder gar von millionenfacher Remigration träumen. Von Dichtestress kann zumindest in weiten Teilen Ostdeutschlands ohnehin keine Rede sein, eher von drohender Entvölkerung und sozialer Verödung. Rund 3 Monate vor den Landtagswahlen in Ostdeutschland warnen CDU-Politiker ihrer Partei erneut vor einer Zusammenarbeit mit der AfD. Dazu schreibt die Schwäbische Zeitung: Die Mehrheit der AfD-Anhänger ist nicht rechtsextrem. Sie wendet sich vielmehr enttäuscht von den etablierten Parteien ab und sucht ihr Heil in autoritären Tönen und womöglich in einer neuen und vermeintlich segensreichen Gesellschaftsordnung. Ein Trugschluss. Dabei übersehen sie, dass die AfD sich kaum bemüht, ihren Radikalisierungskurs zu kaschieren. Die der Remigration ein Kapitel ihres Wahlprogramms widmet, die in Asyl- oder Medienpolitik auf eine Schwächung der Demokratie abzielt, die, einmal an der Macht, Grundrechte an Abstammung oder Herkunft

Herkunft knüpfen würde. Mit christlichen Werten ist das nicht vereinbar. Und nicht zuletzt sollte die Politik auf der Hut sein. Denn wenn konservative Parteien extreme Inhalte übernehmen, legitimieren sie nur die Positionen rechtsradikaler Parteien, die davon nur profitieren. Vor allem die CDU sollte sich diese Zusammenhänge vor Augen führen. Eine Zusammenarbeit mit der AfD wäre der Anfang ihres Endes, warnt die Schwäbische Zeitung aus Ravensburg. Die Tageszeitung, kurz TAZ, befasst sich mit der Haltung des Regierungschefs in Sachsen-Anhalt. Befremdlich ist das Mantra des CDU-Ministerpräsidenten Schulze, das er am Wochenende wiederholte. Mit ihm werde es keine AfD-Minister, wichtig und gut, dass er das noch einmal sagte, aber eben auch keine MinisterInnen der Linkspartei geben. Schon klar, es gilt der Unvereinbarkeitsbeschluss der CDU mit der Linken, doch das sture Festhalten an der antikommunistischen Hufeisentheorie, links und rechts außen seien gleich schlimm, macht die Lage mit Blick auf die AfD noch gefährlicher. So verengt die CDU ohne Not Spielräume, die nach der Wahl dringend nötig sein werden, gibt die TAZ zu bedenken. Das Handelsblatt lobt die Idee des früheren Bundesfinanzministers Peer Steinbrück, klare rote Linien für den Umgang mit der AfD zu definieren, ist durchaus bedenkenswert. Sie würde die Partei zwingen, Farbe zu bekennen. Die AfD könnte sich dann kaum länger hinter Opferzählungen und pauschalen Vorwürfen gegen sie verstecken. Sie müsste erklären, warum sie extremistische Kräfte in den eigenen Reihen duldet, warum sie Europa schwächen will und warum sie gegenüber Putin so auffällig nachsichtig auftritt. Es würde sich ziemlich sicher zeigen, in ihrer aktuellen Verfasstheit kann die AfD weder Gesprächspartner noch Koalitionspartner sein, betont das Handelsblatt. Bund und Länder sollen sich laut Medienberichten auf eine grundlegende Finanzreform geeinigt haben. Dazu schreibt die Lausitzer Rundschau aus Cottbus: Es ist unübersehbar, dass das Verhältnis zwischen Bund und Ländern zunehmend angespannt ist. Deshalb ist es eine gute Nachricht, dass sich nun wohl ein Kompromiss für eine gemeinsame Finanzreform abzeichnet. Laut Medienberichten will man sich noch im Juni einigen. Dass das gelingt, ist zentral. Denn die Kostenfrage sorgt für Dauerstreit zwischen Bund und Ländern. Sie zu klären, dürfte vielen weiteren Konflikten vorbeugen. Mit diesem Zitat der Lausitzer Rundschau endet diese Presseschau. Die Redaktion hatte Ingrid Tramm, Sprecher war Markus Hase.

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1: Wer im Landkreis Saalfeld-Rudolstadt zum Hausarzt geht, für den wird es teurer, sagt Jens Löbel von der Gewerkschaft Nahrung Genuss Gaststätten. Der Geschäftsführer der NGG Thüringen kritisiert das geplante Sparpaket im Gesundheitsbereich, das die Bundesregierung stark zu Lasten der Versicherten verordnen wolle. Für Medikamente sollen Versicherte künftig bis zu 15 Euro dazu zahlen, mindestens aber 7,50 Euro. Das läppert sich und drückt auf die Haushaltskasse, neben hohen Ausgaben für Sprit, Lebensmittel, Miete und Co. Heute dagegen liege die Zuzahlung bei 5 Euro und sei bei 10 Euro gedeckelt. Um Arzneimittel günstiger zu machen, spricht sich die NGG Thüringen für eine reduzierte Mehrwertsteuer bei Medikamenten aus. Ob Tabletten, Tropfen, Salben, Zäpfchen oder Infusionen, 7 statt 19% für das, was in den Apotheken im Landkreis Saalfeld-Rudolstadt an Arzneimitteln über den Ladentisch geht. Das hätte einen enormen Effekt fürs Portemonnaie der Menschen, sagt Löbel. Wenn Medikamente geringer besteuert würden, könnte dies vor allem auch die gesetzlichen Krankenkassen entlasten. Die geplanten Zuzahlungen könnten dann wieder nach unten rutschen, so der NGG-Geschäftsführer. Heftige Kritik kommt von der Gewerkschaft an der Teilkrankschreibung, die die Bundesregierung ebenfalls plant. Wer länger krank ist, schleicht oder besser wohl schleppt sich dann in Etappen zurück zur Arbeit. Und das ärztlich verordnet. Homeoffice und eine Flexibilisierung der Arbeitszeiten sollen das möglich machen, wenn es nach dem Willen der Bundesregierung geht. Das sind aber blanke Schreibtischplanungen, ärgert sich Löbel. Der NGG-Geschäftsführer verweist auf die Praxis. Nehmen wir einen Bäcker oder eine Köchin im Kreis Saalfeld-Rudolstadt. Auch die sollen künftig zu 25, 50 oder 75% arbeitsfähig sein können, wenn sie eigentlich krank sind. Sie gehen dann also zur Arbeit. Aber in einer Backstube gäbe es genauso wie in einer Restaurantküche zu jeder Minute Zeitdruck und Stress. Denn die Brote müssten morgens um 2 in den Ofen und die Gerichte abends um 20 Uhr auf den Teller. Die Arbeit muss einfach gemacht werden. Sie nimmt keine Rücksicht auf halb- oder dreiviertelkranke. Das unterscheidet die Arbeit in Bäckereien und der Gastronomie vom Schreibtischjob im Rathaus. Unterm Strich sei die Gesundheitsreform in Sachen Teilkrankschreibung nichts anderes als eine Verschärfung der Krankschreibung. Zwar müssten Arbeitnehmer und Arbeitgeber zustimmen, aber gerade das ist heikel. Die Gefahr, dass die Arbeitgeber Beschäftigte, die schwer und damit länger krank sind, dazu auffordern werden, an den Arbeitsplatz zurückzukehren, ist groß. Das kann mit sanftem Druck, aber auch schroff mit einer knallharten Ansage passieren, befürchtet Löbel. Beides sei jedoch wenig hilfreich, wenn es darum gehe, gesund zu werden. An die Adresse der CDU- und SPD-Bundestagsabgeordneten aus dem Landkreis Saalfeld-Rudolstadt und der Region gerichtet, appelliert der Geschäftsführer, alles daran zu setzen, die Gesundheitsreform in puncto Zuzahlung und Medikamentenmehrwertsteuer zu ändern, sowie von der Teilkrankschreibung die Finger zu lassen. Das war eine Pressemitteilung der NGG, der Gewerkschaft Nahrung, Genuss und Gaststätten Thüringens. Am Mikrofon für Sie Karin Berger, Radio SRB.

0: Daniel Müller, bin deutscher Meister Boxen im Halbfeldergewicht. 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
1: Ja, was steht im Schillerhaus in Ruderstadt im Juni auf dem Programm? Hallo Christian.
2: Hallo Lilo.
1: Am Mittwoch, dem 24.06. um 16 Uhr geht es dann um die Kraniche des Ibikus. Da wird gefaltet.
2: Genau, es gibt ja dieses berühmte Gedicht oder die Ballade, die Kraniche des Ibikus, ja, wo es um Schuldgefühle geht und schlechtes Gewissen. Und wir wollen aus Origami oder in Origami-Technik die Kraniche nachfalten.
1: Und der Eintritt wäre 1 Euro. Und am Freitag, den 26.06. um 20 Uhr gibt es einen Mitsingabend. Das hört sich auch sehr spannend an.
2: Genau, wir haben ja hier unser Klavier und wir haben Hendrik Mühlbach von der Musikschule, der das so ein bisschen mitmacht. Der könnte sich was wünschen und dann spielt er das. Und dann können sie alle mitsingen. Das glaube ich ganz spannend und lustig.
1: Der Eintritt wäre frei und natürlich Spenden wäre gut. Und dann der letzte Programmpunkt, es wäre der Montag, der 29.06. um 19.30 Uhr und da gibt es dann die Lieblingstexte.
2: Genau, also wenn Sie noch einen Text haben, den Anne Kies oder Johannes Geiser vorlesen sollen, immer her damit. Und die beiden kommen dann wieder, wir sitzen im Garten, die lesen die Gedichte vor oder die Texte oder die Briefe oder alles, was wir von Ruderstädter Bürgerinnen und Bürgern bekommen haben, wird dann da vorgetragen und es wird ein literarischer Abend, hoffentlich.
1: Ein buntes Programm, für jeden Geschmack etwas dabei. Vielen Dank, wir sehen uns.
2: Wir freuen uns. Bis dahin, danke.
1: Was es im Monat Juni im Schillerhaus in Ruderstadt zu erleben gibt, darüber sprach ich mit Christian Hofmann, Lilo Franke, Radio S.

0: draußen geschaut und haben alle Wahlplakate entfernt, die in unmittelbarer Nähe des Wahllokals sind. Wir haben den Wahlverstand, der bei uns aus 7 Leuten besteht, vereidigt, also verpflichtet heißt das ganz genau. Und jetzt haben wir noch alle Dokumente aufgehangen für das Wahllokal, was öffentlich ausgehangen werden muss, ein Musterstimmzettel. Die Wahllisten, Wählerlisten haben wir hier aufgebaut. Wir haben die Briefwahlunterlagen auch hier im Wahllokal. Und wenn jetzt gleich der erste Wähler kommt, dann werden wir die Urne versiegeln.
1: So, der erste Wählende war jetzt da und wir haben jetzt, also sie hat sich davon überzeugt, dass die Wahlurne leer ist und die wurde jetzt versiegelt.
0: Also unser Wahlvorstand besteht aus dem Wahlvorsteher, das bin ich Kraftamtes als Bürgermeister. Dann haben wir einen Stellvertreter und einen Schriftführer und einen stellvertretenden Schriftführer. Diese Personen müssen auch immer anwesend sein im Wahllokal, also immer mindestens 3 Personen, wobei der Wahlvorsteher oder Stellvertreter und der Schriftführer oder Stellvertreter anwesend sein müssen. Und dann haben wir noch 3 Beisitzer.
1: Und ich bin einer von Ihnen und wir müssen natürlich auch wählen gehen und das machen wir zwischendrin, wenn mal nicht so viel los ist. So, also es ist jetzt um 12, genau 12.04 Uhr und um 1 ist ja Halbzeit, weil unser Wahllokal von 8 bis 18 Uhr auf hat. Wir kochen jetzt unser Mittagessen sozusagen und essen dann auch erstmal was. Ja, der Ablauf ist eigentlich immer gleich. Die Leute kommen, zeigen ihre Wahlbenachrichtigung. Wenn sie die nicht dabei haben, ist auch nicht schlimm, dann halt der Ausweis und wir geben die Nummer durch. Der Name wird abgehakt, auch von den Schriftführern. Und dann wird nochmal abgehakt, wenn die aus der Kabine kommen. Ja, also wir sind insgesamt 628 Wahlberechtigte und bis jetzt waren, als wir zuletzt geguckt haben, 149 oder so da. Und dann noch die Briefwahl. Da sind wir so auf 40% gekommen bis jetzt. Mal schauen, wie sich es noch entwickelt. Aber jetzt zur Mittagszeit bleibt es erstmal recht ruhig. Zur Mittagszeit nach dem Essen ist es jetzt noch viel ruhiger geworden. Wir haben jetzt so ein bisschen nicht ausgetauscht, sondern einige sind jetzt einfach für 1-2 Stunden mal kurz weg, kurz ausruhen und ja, zwischendurch werden immer mal die Stimmen abgeglichen, also von den Schriftführern bzw. diese Listen, wo abgehakt wird, wer da ist und nochmal nachgezählt, dass auch alles stimmt. Ja, und das machen wir gerade. Also der lange Nachmittag ist jetzt bald rum. Es ist kurz vor 5. Ich glaube, es ist sogar 5. Der Zug ist gerade durchgefahren. Jetzt ist noch eine Stunde Zeit und es hat sich ganz schön gezogen, der Nachmittag, weil die Leute immer nur so kleckerweise gekommen sind. Aber Martin, wie war das jetzt im Vergleich zu sonst?
0: Ja, wir sind jetzt kurz vor Schluss bei 60% Wahlbeteiligung, also inklusive der Briefwähler. Na, das zieht sich schon hin. Also wenn man 9 Stunden jetzt hier im Wahllokal ist oder wir haben uns 9,5 Stunden, das schlaucht dann schon. Gerade wenn es immer nur so kleckerweise kommt, hat man nicht so viel zu tun und da wird man dann doch schon etwas müde.
1: Und ich habe jetzt gehört, dass wir jetzt bald schon mal die Briefwahlumschläge angucken, oder?
0: Genau, die Briefwahlumschläge dürfen wir im Vorfeld jetzt öffnen, allerdings nicht die Stimmen an sich angucken, sondern wir prüfen jetzt nur, ob da auch der Wahlschein ordentlich ausgefüllt ist und dann werfen wir die eigentlichen Umschläge, wo die Wahlzettel drin sind, in die Wahlurne.
1: Gesagt, getan.
2: Hallo, ich bin der Udo Marquardt. Ich bin hier Ortsbandmeister oder Gemeindebandmeister, wie es jetzt heißt, und bin Mitglied des Gemeinderates und habe heute meinen Sonntag hier im Wahlbüro mit verbracht. Und ich muss schon sagen, so wie der Martin das festgestellt hat, die letzten 2-3 Stunden, es zieht sich dann schon ganz schön, wenn eigentlich die Wähleranzahl dann deutlich zurückgeht. Aber ich denke mal, in Summe, wir haben eine gute Wahlbeteiligung gehabt. Und ab 18 Uhr geht es dann ans Auszählen. Und ich denke doch, aufgrund der übersichtlichen Anzahl der Kandidaten sollte sich das nicht so lange hinziehen.
1: Es herrscht jetzt schon Aufbruchsstimmung und es sind noch 5 Minuten.
3: Es ist 18 Uhr.
1: Dann haben wir kurz das Wahllokal umgebaut, also so eine Barriere, dass die Leute sehen, dass man jetzt nicht mehr wählen kann und dass es ein bisschen abgesperrt ist, aber die trotzdem reinkommen können und zuschauen können. Und dann haben wir das Wahllokal wieder aufgemacht und die Wahlurne geöffnet. Wir hatten aber bei unserer Auszählung keine Zuschauer.
3: 18 Uhr durch.

0: Fenster aufmachen.
1: Dann ging es ans Auszählen. Wir haben das in so unterschiedlichen Teams gemacht. Erst haben 4 die Zettel aus der Urne geordnet und 3 haben die Briefwahlumschläge geöffnet, die Zettel rausgeholt und erstmal alles auf einen Stapel. Und dann haben die anderen das weiter geordnet in ungültige und danach den Kandidaten. Es war aber bei uns nur einer ungültig und das mit den Kandidaten ging ja dann auch recht schnell. Als das fertig war, wurde dann gezählt und in 10er-Packs geteilt und dann nochmals von unterschiedlichen Personen kontrolliert und dann wurden Kreuze gesetzt. Also einer hat diktiert, wie viele es waren und der andere hat dann immer die entsprechende Anzahl an Kreuzen gesetzt. Wir haben das immer so in 10er-Schritten gemacht, weil ich ja schon gesagt habe, wir hatten auch 10er-Packs.
0: Nochmal 10.
1: Natürlich haben wir dann immer noch nachgerechnet, ob jetzt alles passt und wir auch nichts übersehen haben.
2: Das, was in der Urne jetzt drin lag. Ja? Das muss stimmen.
1: Ja, also die letzten Formulare werden jetzt ausgefüllt. Ich glaube, die Niederschrift noch und da müssen wir dann noch alle unterschreiben. Dann das Paket ist gepackt mit unseren Ergebnissen. Und ja, also die Leute haben uns wirklich alle immer noch einen schönen Sonntag gewünscht. Ob wir den jetzt noch haben? Naja, die Sonne scheint. Nach allen Ergebnissen im Landkreis stellte sich heraus, dass es ja jetzt eine Stichwahl geben wird, denn kein Kandidat hatte die absolute Mehrheit, die benötigt wird, also über 50%. Und wer im ersten Wahlgang Briefwahl gemacht hat, muss dies auch im zweiten Wahlgang am 21.06. machen. Wer aber vorher Urnenwahl gemacht hat, kann jetzt auch eine Briefwahl machen. Bitte informieren Sie sich, ich bin Henriette Lichtenheld und Sie hören Radio SRB.

Veranstaltungstipp. Die beliebte Veranstaltungsreihe der Märchensonntage auf Schloss Burg wird auch in diesem Jahr fortgesetzt. An jedem Sonntag vom Beginn der Thüringer Sommerferien an, also ab dem 5. Juli bis zum 30. August, sowie am Tag des offenen Denkmals und am Weltkindertag, lädt das Museum Schloss Burg um 11 Uhr klein und groß zur Märchenstunde ein. Zu Gast an den Märchensonntagen auf Schloss Burg sind im Sommer 26 wieder zahlreiche Märchen- und Geschichtenerzähler, Figurentheater und Puppenspieler aus Mitteldeutschland. Sie entführen Kinder und Erwachsene in die Welt der Märchen, Geschichten und Legenden. Das detaillierte Programm der Märchensonntage und die Eintrittspreise finden Sie unter www.schloss-burg.de. Eine vorherige Anmeldung für die Veranstaltungen ist leider erforderlich. Tickets sind auf der Webseite des Museums unter Veranstaltungen Märchen-Sonntage erhältlich. Kartenvorbestellungen sind darüber hinaus auch telefonisch unter 03663 400119 oder per E-Mail an museum@schloss-burg.de möglich. Das war ein Veranstaltungshinweis von Karin Berger für die Hörer von Radio SRB.

0: 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Es ist gerade 14 Uhr.
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1: Thüringer Chorschätze in der Zeit vom 19. bis 21. Juni. Und darüber spreche ich jetzt mit der Museumspädagogin, mit der Katrin Stern. Hallo Katrin.
2: Hallo Lilo.
1: Ja, welche Chöre treten auf und wo kann man die finden?
2: Ja, bei uns ist ganz viel geboten. Am Wochenende vom 19. bis zum 21. Juni gibt es sowohl Konzerte im Schallhaus auf Schloss Heidecksburg wie auch im Schlosshauptgebäude von Schloss Schwarzburg.
1: Und welche Chöre sind das?
2: Auf der Heidecksburg ist zunächst der Frauenchor Mechoria aus Erfurt zu Gast am Samstag und am Sonntag das Vokalensemble Octavians aus Jena. Ja, und man kann überhaupt sagen, es ist eine bunte Mischung durch die verschiedenen Epochen und Stilrichtungen. Kleine Chöre, große Chöre, Frauen-, Männerchöre. Also ich denke, da ist für jeden Geschmack was dabei.
1: Gemischte Chöre sicherlich auch, ne?
2: Genau,
1: ja. Und es ist ja thüringenweit, also Weimar und auf verschiedenen Schlössern in Thüringen auch, ne?
2: Genau, die Chorschätze sind thüringenweit in historischen Gebäuden, Konzertsälen, Schlosskirchen.
1: Und der Beginn, ist das unterschiedlich in jedem Schloss?
2: Es lohnt sich auf jeden Fall ein Blick auf die Homepage der Chorschätze, weil dort ist das genaue Programm immer einzusehen. Und zum Beispiel nur auf Schloss Schwarzburg singen an dem Wochenende vom Freitag bis Sonntag schon 9 verschiedene Chöre an 5 verschiedenen Terminen. Also ich denke, da kann man vorher noch mal schauen, was einen besonders interessiert. Und was ich hervorheben möchte, alle Konzerte sind komplett kostenfrei.
1: Das ist ja ganz toll.
2: Sicher freut sich der ein oder andere Chor vielleicht über eine kleine Spende, aber vom Prinzip her möchten wir das allen ermöglichen.
1: Auf jeden Fall, das ist eine sehr schöne Sache. Kannst du die Homepage nochmal ansagen vielleicht, wenn die Leute, dass sich das nochmal aufrufen können?
2: Genau, das Programm kann man ganz genau einsehen, wenn man sich für die Heidecksburg und für Schwarzburg interessiert, bei uns auf der Homepage, also www.heidecksburg.de. Oder thüringenweites Programm gibt es unter www.schatzkammer-thüringen-mit-ue.de.
1: Super, ich denke, haben wir jetzt alles gesagt oder muss man noch was hinzufügen, was wir noch vergessen hätten?
2: Nee, wir freuen uns über viele begeisterte Besucher.
1: Ich danke dir für deine Zeit.
2: Herzlichen Dank, Lino.
1: Wir sehen uns. Über die Chorschätze in der Zeit vom 19. bis 21.06., welche Chöre auftreten und in welchen Schlössern sie zu hören sind, darüber sprach ich mit der Museumspädagogin Katrin Stern und ich bin Lilo Franke, Radio SRB.

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1: Zwischen Parteitag und Protest. Stadt Erfurt und Polizei bereiten sich vor. Erfurt steht ein intensives Wochenende bevor. Anlässlich des AfD-Bundesparteitages vom 4. bis zum 5. Juli werden Zehntausende Protestierende erwartet. Hinzu kommen noch tausende KonzernbesucherInnen auf dem Domplatz. Wie bereiten sich Stadt,

0: Richtung, ich glaube, die TA war mit dabei. War großer Andrang, war auch rappevoll. Und vor Pressekonferenz eingeladen haben Herr Andreas Horn, bekannter Oberbürgermeister, Heike Langguth, die Bürgermeisterin. Dann war da Thomas Quittenbaum, das ist der Präsident von der Landespolizeidirektion. Und zum Schluss auch noch Christian Fote, der so für Tourismus und Marketing zuständig ist. Der hat dann vor allem über die Konzerte gesprochen, die am 3. und 4. Juli stattfinden. Am 3. ist Roland Kaiser und am 4. singt Clouseau auf dem Domplatz. Und das sind dann auch insgesamt nochmal 15.000, also weil die Konzerte sind komplett ausverkauft, 15.000 Konzertbesuchende, die halt zusätzlich noch zu allem anderen in dieser Stadt rumlaufen. Jetzt soll es aber erstmal es geht dann hauptsächlich um den AfD-Bundesparteitag und angrenzende Protestaktionen. Und man spricht von 35.000 bis 50.000 Menschen für diese Protestaktionen. 1.000 AfD-Delegierte werden erwartet. Und für das Wochenende sind 10 Versammlungen schon angemeldet, davon 8 allein am 4. Juli. Also die Stadt wird wirklich brummen. Ansonsten, also Heike Langguth hat noch so ein bisschen erzählt, was verschiedene Sachen gerade mit der Stadt besprochen werden. Unter anderem wird ein Verkehrskonzept mit der Polizei ausgearbeitet. Es stehen verschiedene Informationsangebote vor, also zum Beispiel erfurt.de/Juli2026, da ist eine Frequently Asked Questions Seite, die ist jetzt schon online, wer da sich informieren möchte. Es wird ab dem Kremer Brückenfest ein WhatsApp-Kanal von der Stadtverwaltung Erfurt geben, für noch mehr Infos. Der wird dann zum Kremer Brückenfest gelauncht. Und es wird für dieses Wochenende eine 24-Stunden-Hotline geben, so wie ich das verstanden habe. Wer am 4. Juli, 5. Juli auf die EGA möchte, der hat Pech. Dem macht nämlich zu, es wird eine aktive Blumenpflege geben, weil da einfach keine Sicherheit gewährleistet werden kann, weil das auch so nah an der Messe ist. Soweit dazu, zu den Sachen.
1: Du hast jetzt vor allen Dingen auch so, ich sag mal, logistisch-infrastrukturelle Sachen angesprochen. Also, dass die EGA halt einfach geschlossen ist, weil natürlich irgendwie auch der Zugang dazu gar nicht gewährt werden kann, weil sie sich ja so unmittelbar an der Messe befindet. Dann hast du auch über ein Verkehrskonzept gesprochen. Aber die Polizei ist ja sicherlich auch noch in Gedanken da, wie man halt eben die Sicherheit der Demonstrierenden beziehungsweise vielleicht doch der AfD oder sicherlich auch der AfD-Delegierten gewährleisten kann, wenn da ja auch dann ja mehrere 10.000 Leute in der Stadt sind.
0: Also es wird zum Beispiel auch einen Demozug geben von Hauptbahnhof hoch zum Messegeländer. Das ist vom DGB gemacht. Da werden 5-stellige erwartet, hieß es. Also das wird riesig.
1: Und was die Polizei geplant hat, dazu wurde auch was gesagt.
0: Genau, der Thomas Quittenbaum sagt jetzt was.
2: Für uns als Polizei geht es in erster Linie erstmal um den Schutz von Grundrechten. Und wir haben hier 2 konkurrierende Grundrechte. Das eine ist das Grundrecht nach Artikel 8, die Versammlungsfreiheit. Und wir werden alle friedlichen und angemeldeten Versammlungen entsprechend schützen. Und das andere Grundrecht gilt natürlich auch für den Bundesparteitag der AfD. Das bezieht sich aus Artikel 21 Grundgesetz. Und wir werden auch die Durchführung des Bundesparteitages gewährleisten.
0: Ja, und da hatte ich persönlich noch so ein bisschen diese Bilder der brüllenden, rennenden Polizisten vor Augen aus dem letzten, ja, bundesweite Protestaktion aus Gießen, wie sie da auf die Leute auf der Straße zurennen. Und dann hatte ich auch ein bisschen halt eine Frage gestellt, wie das ich hatte den Herrn Thomas Quittenbaum gefragt, wie es denn mit Schutz vor Polizeigewalt aussieht, und das hat er dazu gemeint.
2: Versammlungen

0: sollten friedlich und gewaltfrei stattfinden. Und es ist immer so, wenn Grundrechte miteinander konkurrieren, wir nennen das praktische Konkordanz, muss man Grundrechte, die auch konkurrierend sind, in Einzelfällen auch gewährleisten. Das heißt, wenn es jetzt Blockaden gibt, die andere in ihrer Grundrechtsvornahme behindern und wenn es Verstöße gegen versammlungsrechtliche Grundsätze gibt, dann werden wir selbstverständlich auf der Grundlage unserer Eingriffsbefugnisse auch Eingriffsmaßnahmen durchführen. Ich kann nur noch mal appellieren, es gibt ein ganz, ganz, ganz, ganz breites Aktionsbündnis, ganz breites Angebot, sich an den wirklich groß organisierten Protestaktionen zu beteiligen. Und wir hatten das Thema ja gerade, dazu zählen nicht Blockaden auf Bundesautobahnen, um das mal so deutlich zu sagen.
1: Dass es große Protestaktionen gibt, die auch sehr vielfältig sind, das haben wir ja auch schon hier im Programm von Radio Frei so ein bisschen darüber berichtet und werden natürlich auch in Zukunft darüber berichten. Und was wir vor allen Dingen ja auch machen, nicht nur wir, sondern gemeinsam mit anderen freien Radios aus ganz Deutschland, werden wir an diesem Tag live berichten, den ganzen Tag, also mit dem ganzen Tag meinen wir dann halt eben den 4. Juli, den Samstag, über die Geschehnisse hier in Erfurt. Das heißt, Leute, die sich in der Stadt bewegen, können sowohl ein kleines Radio mitnehmen und sich quasi über die ganzen Aktionen informieren und vielleicht auch erfahren, wo was gerade passiert. Aber auch Leute, die eben nicht in der Stadt unterwegs sind, aber trotzdem an dem Geschehen teilhaben wollen, können Radio frei hören. Gemeinsam, wie gesagt, mit anderen freien Radios werden wir da live berichten. Und das Thema der Berichterstattung, da erinnere ich mich auch noch, dass es ja gerade auch in Gießen, du hast es eben gesagt, im November war da die Gründungsveranstaltung der Jugendorganisation der AfD, der neuen Jugendorganisation. Da gab es ja vor allen Dingen im Nachgang und auch an dem Tag selbst schon viel Kritik an dem Vorgehen der Polizei, dass da halt auch JournalistInnen in ihrer Arbeit behindert wurden. Wie ernst wird es denn oder wie sehr ist es denn jetzt in Vorbereitung auf den 4. Juli schon Thema gewesen gestern?
2: Also da hat Herr Quittenbaum auch ganz klar Stellung bezogen. Und auch noch mal kurz zu der Berichterstattung, was mir gerade eingefallen ist. Man muss nicht unbedingt ein UKW-Radio mitnehmen. Wer noch ein Oldschool-Handy mit Kopfhöreranschluss hat, der kann auch einfach darüber lokales Radio hören. Genau, aber zum Thema Pressefreiheit und Pressearbeit hat Herr Quittenbaum ganz klar Stellung bezogen.
0: Es wird, nehmen Sie mich beim Wort, die Pressefreiheit ist ein extrem wichtiges Gut und da bin ich wirklich etwas empfindlich. Es gab ja jetzt erst den Tag der Pressefreiheit und das ist wirklich ein wesentlicher Teil unserer Demokratie.
3: Also ganz klar Ergänzung, es wird regelmäßig Pressekonferenzen auch länger als 2 Tage geben.
0: Also ich möchte mich schon für den Einsatz entschuldigen. Ich werde Ihnen selten zur Verfügung stehen, persönlich, deshalb unser Pressesprecher. Wir haben ein ganzes Team an Pressesprechern zusammengezogen. Wir haben Kommunikationsbeamte und bei dem Thema Vorwurf Behinderung der Pressefreiheit, da bin ich ganz empfindlich, weil da wiederhole ich mich. Das ist für mich ein wesentlicher Kern unserer Demokratie. Und wir werden Ihnen dazu alles ermöglichen.
1: Wir nehmen Herr Quittenbaum beim Wort, denn wie gesagt, wir werden auch an dem Tag selbst live berichten, mit Leuten draußen vor Ort sein, aber auch hier im Studio sozusagen alle Infos zusammensammeln. Wir werden aber auch im Vorfeld über Aktionen berichten, aber auch natürlich über Inhalte, warum es eben auch Proteste gegen den AfD-Bundesparteitag gibt. Vielleicht nochmal eine Sache. Es war ja auch jemand von der Tourismus bzw. Stadtmarketing vor Ort. Und du hast ja auch gesagt, ne, der hat vorrangig über die Konzerte gesprochen, die ja sowieso, das muss man vielleicht mal so sagen, diese Konzertreihen im August bzw. im Sommer, diesmal ist es ja im Juli, August auf dem Domplatz finden ja jährlich statt.
2: Ja.
1: Dieses Jahr wird genau an diesem Wochenende eben Roland Kaiser und auch Clouseau spielen. Konzerte sind ausverkauft, aber trotzdem sind da ja viele Menschen irgendwie in der Stadt.
2: Ja, also zum Beispiel auch die Hotelauslastung ist übelst. Also es ist fast alles voll. Und Christian Pfote meinte, dass über diese Hotels hauptsächlich von den Konzertbesuchenden gebucht worden. Also es ist eher weniger von Leuten von der Protestaktion.
1: Dann stellt sich mir ja dann auch die Frage, wenn aber auch bis zu 35.000 bis 50.000 Gegendemonstrierende erwartet werden, ist es ja, die müssen ja auch irgendwo pennen. Wurde da irgendwas zu gesagt?
2: Nee, da wurde nichts zu gesagt, aber also die reisen ja morgens an und im besten Fall reisen sie abends wieder ab. Und Clouseau spielt ja auch erst 19.30 Uhr. Im besten Fall gibt es da gar nicht so viel Reibung.
1: Ich hatte nur was gelesen, dass es auch irgendwie Möglichkeiten geben soll von Protestcamps, also seitens
2: der
1: Stadt.
2: Das hat Heike Langguth nochmal explizit betont, dass die Stadt sich vorstellen kann, 1 bis 2 Protestcamps zuzulassen, aber da müssen die Menschen, die das machen wollen, auf die Stadt zukommen. Aber da hatte ich den Eindruck, dass Kommunikation durchaus erwünscht und ermöglicht wird dafür.
1: Du hast es eben auch schon gesagt, es gibt so diese Sonderseite, eigentlich so ein Informationsportal der Stadt Erfurt. Das ist sicherlich für uns dann auch ein wichtiges Tool. Hier wird nämlich auch schön unterteilt nach Leuten, die zum Beispiel wie wir MedienvertreterInnen sind oder auch eben BesucherInnen. Und da findet man nochmal alle wichtigen Fragen zusammengefasst. Wir werden auf jeden Fall auch in immer dichter werdenden regelmäßigen Abständen über das erste Juli-Wochenende hier in Erfurt berichten. Donata, vielen Dank dafür, dass du gestern, ich will immer Rathaus sagen, aber das stimmt ja gar nicht. Du hattest ja jetzt auch mal die Möglichkeit, das Gästehaus der Stadt kennenzulernen. Da erstmal die erste Pressekonferenz seitens der Stadtverwaltung aus so einem Sicherheitskonzeptblick heraus. Wie gesagt, wir werden vor allen Dingen auch die Gegenprotestaktion beleuchten und uns aber auch mit den unschönen Inhalten der AfD auseinandersetzen. Und das können wir jetzt auch schon sagen, 4. Juli auf jeden Fall 96.2 einschalten hier in Erfurt.
2: Den ganzen Tag.
1: Den ganzen Tag. Wir werden live berichten mit Kolleginnen und Kollegen aus den verschiedensten anderen freien Radios hier in Deutschland.
4: Das war ein Beitrag von Radio Frei über die großen Herausforderungen für die Stadt Erfurt am 1. Juli-Wochenende anlässlich des AfD-Bundesparteitags und zweier großer Konzerte. Und Janis Xenos, Radio SRB.
5: Sag mal, Stefan, ist das da hinten nicht Onkel Jürgen?
6: Da steht der Bürger Lars Dietrich.
7: Und der Stefan, der steht da.
6: Ja.
7: Ein Fahrrad.
6: Ein Mädchen.
7: Onkel Jürgen.

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1: Ja, ich bin jetzt verbunden mit Frau Birgit Fuchs. Hallo, schönen guten Tag.
2: Guten Tag.
1: Ich habe hier einen Flyer vor mir, der darauf aufmerksam macht, auf eine Wanderung durch das schöne Schwarzatal. Am Freitag, dem 19. Juni ab 9 Uhr. Und Sie laden dazu ein, wen?
2: Wir laden alle ein, Senioren, junge Leute, Familien, Kinder, alle, die begeistert am Wandern sind.
1: Treffpunkt ist das Vereinshaus des Karnevalclubs e.V. am Parkplatz der Stadthalle Bad Blankenburg.
2: Jawohl, da ist unser Start.
1: Was ist denn geplant?
2: Es sind geplant 2 Wanderungen, eine Kurzstrecke und eine Langstrecke. Die Kurzstrecke ist die Runde um Blankenburg, Georgseiche und zurück. Und die größere Runde geht dann über den Griesbachfelsen, Bühlscheiben, über die Klinge zurück.
1: Stichwort Schwierigkeitsgrad. Wie schätzen Sie die beiden Strecken ein?
2: Auf alle Fälle ist empfehlenswert Wanderstöcke, festes Schuhwerk. Das kommt ja auch aufs Wetter an. Mhm. In Bergen drin wird es ein bisschen glitschig, dann wenn es regnet. Ja, einfach gut ausgerüstet, sag ich mal.
1: Also es findet auf jeden Fall statt, egal wie das Wetter ist.
2: Auf jeden Fall. Es ist jetzt fest geplant und wir ziehen das einfach jedes Jahr eigentlich durch, egal wie das Wetter wird.
1: Auf dem Flyer steht, eine Anmeldung ist bis zum 12. Juni möglich.
2: Sie können auch gerne am Tag noch dazukommen. Das ist nur jetzt für uns als Richtlinie der 12., weil wir ja dann ungefähr wissen, was wir mit dem Verkosten und Trinken und sowas einplanen müssen.
1: Ja, apropos Verpflegung. Was ist denn da vorgesehen?
2: Verkostung ist etwas Warmes und im Nachhinein Kaffee und Kuchen, den unsere Mitglieder selber backen. Wir wollten Salate machen und Würstchen dazu und dann müssen wir mal sehen. Mhm. Deswegen brauchen wir die Anzahl, wie viel wir also einplanen müssen.
1: Und wo wird dann Mittag gemacht, sage ich einfach mal, oder Rast?
2: Dort in diesem Vereinshaus. Das, da haben wir eine schöne Möglichkeit zum Sitzen und Relaxen, sage ich mal, oder die Wanderer sich zu erholen. Und da kann man schön gemütlich noch beisammen sitzen. Und das wird mit Kaffee und Kuchen sozusagen abgerundet. Es gibt auch noch eine Tombola, sodass jeder noch eine Möglichkeit hat, einen kleinen Preis mit Hause zu nehmen.
1: Wer jetzt noch Fragen hat oder sich bei Ihnen anmelden möchte, wie kann er das tun?
2: Na, telefonisch. Die Telefonnummern stehen hinten auf dem Flyer. Oder es kann auch noch über Mitglieder des Vereins sich jemand anmelden, also auch Fremde sozusagen, die jetzt den oder jenigen kennen, der da mit dabei ist. Und dann läuft das eigentlich auch noch zu intern sozusagen.
1: Wer organisiert das Ganze?
2: Unser Thüringer Wanderverein Rudelstadt.
1: Ja, dann bedanke ich mich. Und was wünscht man? Gutes Schuhwerk?
2: Guten Schuh und guten Stock.
1: Ja, in diesem Sinne wünsche ich Ihnen und allen Beteiligten einen wunderschönen Ausflug durch das schöne Schwarzatal.
2: Vielen, vielen Dank und danke auch für Ihren Anruf.
1: Dankeschön. Und wenn Sie jetzt Lust haben mitzuwandern, dann kommen Sie am Freitag, dem 19. Juni um 9 Uhr ans Vereinshaus des Karnevalclubs e.V. in Bad Blankenburg und wandern gemeinsam mit Mitgliedern des Thüringer Gebirgs- und Wandervereins der Ortsgruppe Rudolstadt e.V. Im Gespräch mit Frau Birgit Fuchs war für Sie Karin Berger, Radio SRB.

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1: Einmal im Jahr wird die Bühne zur Begegnungsstätte der Generation. Bei der Zukunftsmusik der Thüringer Symphoniker Saalfeld-Rudolstadt treffen junge musikalische Talente auf erfahrene Orchestermusiker. Was als besonderes Projekt zur Förderung des musikalischen Nachwuchses begann, ist nun schon seit 25 Jahren zu einer festen Tradition in der Region geworden. Musikschüler aus den Kreisen Saalfeld-Rudolstadt und Saale-Orla bekommen dabei die seltene Gelegenheit, gemeinsam mit einem professionellen Orchester zu proben und schließlich vor großem Publikum aufzutreten. Für viele von ihnen ist es das erste Mal, ein Solostück

0: Hallo, ich bin Rio und ich bin 9 Jahre alt.
1: Was spielst du?
0: Klavier.
1: Seit wann spielst du das?
0: Seit 3 Jahren.
1: Und wie ist es für dich, mit einem professionellen Orchester zusammen zu spielen?
0: Ich finde das schön, weil ich habe das noch nie gemacht und ja.
1: Also bist du beim ersten Mal bei der Zukunftsmusik?
0: Ja, bin ich.
1: Was war bisher vielleicht der schönste Moment bei deinen Proben?
0: Der Aha-Moment, dass ich das dann erst gecheckt habe, so manchmal.
1: Was meinst du genau?
0: Na, zum Beispiel bei den Schnellen, dass ich dann das und das und das nicht so, so als würde ich mit so einem Besen darüber fegen. Das war auch gut.
1: Und bist du schon aufgeregt?
0: Ja, schon ein bisschen.
2: Hallo, ich bin Maxim Bondarenko. Ich bin 18 Jahre alt und spiele seit fast 10 Jahren Klavier.
1: Und wie ist es denn für dich, mit einem professionellen Orchester auf der Bühne zu stehen?
2: Das ist natürlich eine sehr gute Erfahrung für mich. Da kann ich so berühmte Stücke mit gesamten Orchester zu spielen, das ist natürlich ja unglaublich für mich.
1: Und machst du das erste Mal bei Zukunftsmusik mit?
2: Ja, zum ersten Mal.
1: Wie lange hast du dich denn auf deine Stücke vorbereitet?
2: Ich würde sagen, schon fast ein Jahr.
1: Was war bisher so der schönste Moment bei den Proben?
2: Ich würde sagen, die Schönheit dieser Musik mit Orchester zu erleben.
1: Und bist du schon aufgeregt?
2: Ja, schon.
3: Ja, ich bin Johannes Reifenberg, 17 Jahre alt und ich spiele Saxophon schon seit mindestens 10 Jahren. Und ich habe ja eigentlich hier vor, vorzuspielen, um einfach Leuten, die hier an Musik begeistert sind, auch ein bisschen Kultur zu teilen, um mich auch auf meinen Mittelstufenabschluss vorzubereiten.
1: Bist du das erste Mal hier bei der Zukunftsmusik?
3: Ich habe vorher schon im Orchester mitgespielt, aber Soloauftritt, das ist mein erstes Mal, ja.
1: Wie ist es denn für dich, mit so einem professionellen Orchester zusammenzuspielen?
3: Es ist auf jeden Fall ein riesiges Glück, dass man halt viele Profis hat, die einen unterstützen und auch begleiten auf diesem Weg. Und ich denke, es ist ganz schön, dass man Unterstützung hat und auch Freunde vielleicht.
1: Wie lange hast du dich denn vorbereitet auf deine Sachen, die du spielst?
3: Auf jeden Fall, ja, schon fast ein halbes Jahr eigentlich. Der Organisation und sowas ist auch wichtig, dass man früh anfängt, wenn man gut vorbereitet ist.
1: Und bist du schon aufgeregt?
3: Schon ein bisschen, ja, aber ich habe schon ein paar Vorspiele gehabt, also es ist nicht mehr so schlimm.
4: Generalmusikdirektor Oliver Weder gab mir zudem ein Fazit der diesjährigen Zukunftsmusik. Wie fällt denn Ihr persönliches Fazit der diesjährigen Zukunftsmusikkonzerte aus?
5: Ja, wir machen das seit 25 Jahren und ich bin doch sehr erstaunt, dass sich immer wieder neue Generationen an Jugendlichen und Erwachsenen, Amateuren finden, die mit uns dieses Abenteuer eines gemeinsamen Orchesterkonzertes bestehen wollen. Und ja, das motiviert uns alle und es gab ein tolles Publikum. Wir hatten in Pößneck über 400 Besucher und in Saalfeld 300. Also das Projekt lebt, obwohl es schon so lange läuft.
4: Was für Stücke würden denn überhaupt gespielt?
5: Naja, im ersten Teil des Konzertes begleiten wir ja jugendliche Solisten mit jeweils kleinen Solokonzerten oder einzelnen Sätzen daraus. Und da bestimmen die Musikschullehrer der 4 beteiligten Musikschulen, was wir spielen. Und das geht dann natürlich nach dem Könnensstand ihrer Zöglinge. Da haben wir ja von ganz jungen Mitstreitern, so im Alter von 12, 13 Jahren, bis zu Abiturienten alles dabei. Und das ist ein bunter Mix aus Instrumenten und Stilistiken. Und da mischen wir uns auch nicht so sehr rein. Wir hatten ein Grieg-Klavierkonzert, wir hatten Werke für Flöte, wir hatten aber auch Anfängerkonzerte für Klavier und das ist ein bunter Mix, der dem Publikum sehr gut gefällt. In der zweiten Hälfte des Konzertes, da tritt ja dann das große Orchester auf, zusammen mit dem Schulchor des Gymnasiums Ruderstadt, dem Fridericianum, und da machen wir einen Mix aus leichter Klassik, das sind meist etwas einfacher arrangierte Werke des bekannten Repertoires, Schwanensee oder die Egmont-Ouvertüre von Beethoven. Und dann im zweiten Teil aber auch Popularmusik, Filmmusik, Jazz, Ringklassiker, die für alle gut spielbar sind und unserem Publikum auch Spaß machen.
4: Wie haben sich denn die jungen Musiker im Laufe der Proben entwickelt?
5: Ja, das ist immer erstaunlich. Wir machen abwechselnd immer eine große gemeinsame Probe unter meiner Leitung. Und dann kommen die sogenannten Registerproben, wo einzelne Musiker unseres Orchesters eine Gruppe unterrichten. Also dann treffen sich da nur die Klarinetten oder nur die ersten Violinen. Und da wird dann etwas, sagen wir mal, tiefer gegraben. Da werden dann die Stücke auch mal langsam gespielt. Da gibt es dann spieltechnische Tipps von den Profis. Da haben wir mehr Geduld und da wird wirklich was gelernt. Und nach diesen Einzelregisterproben, die einfach vielleicht den pädagogisch höchsten Wert haben, da sieht man dann

0: auch einen deutlichen Leistungsfortschritt. Das heißt, nur die großen Orchesterproben allein wären wahrscheinlich nicht ausreichend, damit wir am Ende eine schöne Qualität im Konzert anbieten können.
1: Meine letzte Frage wäre, wenn Sie zurückblicken, würden Sie beim nächsten Mal irgendwas anderes gestalten?
0: Generell kann man sagen, dass wir vielleicht die Auswahl der Werke doch noch ein bisschen einfacher machen müssen, damit auch kleinere Mitspieler da mithalten können. Andererseits, wenn es zu simpel wird, dann haben die Fortgeschrittenen auf den Instrumenten verlieren das Interesse. Also die müssen auch herausgefordert sein. Und da müssen wir so einen Mix finden aus Stücken, die wirklich für alle spielbar sind und ein paar Herausforderungen, die dann für die fortgeschritteneren Schüler immer noch interessant sind. Und das suche ich gemeinsam mit den Musikschullehrern der Musikschulen raus und jedes Mal so ein Abwägungsprogramm. Wir machen nie alles gleich, aber dem Konzept wollen wir doch treu bleiben.
1: Das war Jannis Xenos bei der Zukunftsmusik, Radio SRB.

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1: Wer im Landkreis Saalfeld-Rudolstadt zum Hausarzt geht, für den wird es teurer, sagt Jens Löbel von der Gewerkschaft Nahrung Genuss Gaststätten. Der Geschäftsführer der NGG Thüringen kritisiert das geplante Sparpaket im Gesundheitsbereich, das die Bundesregierung stark zulasten der Versicherten verordnen wolle. Für Medikamente sollen Versicherte künftig bis zu 15 Euro dazu zahlen, mindestens aber 7,50 Euro. Das läppert sich und drückt auf die Haushaltskasse, neben hohen Ausgaben für Sprit, Lebensmittel, Miete und Co. Heute dagegen liege die Zuzahlung bei 5 Euro und sei bei 10 Euro gedeckelt. Um Arzneimittel günstiger zu machen, spricht sich die NGG Thüringen für eine reduzierte Mehrwertsteuer bei Medikamenten aus. Ob Tabletten, Tropfen, Salben, Zäpfchen oder Infusionen, 7 statt 19% für das, was in den Apotheken im Landkreis Saalfeld-Rudolstadt an Arzneimitteln über den Ladentisch geht. Das hätte einen enormen Effekt fürs Portemonnaie der Menschen, sagt Löbel. Wenn Medikamente geringer besteuert würden, könnte dies vor allem auch die gesetzlichen Krankenkassen entlasten. Die geplanten Zuzahlungen könnten dann wieder nach unten rutschen, so der NGG-Geschäftsführer. Heftige Kritik kommt von der Gewerkschaft an der Teilkrankschreibung, die die Bundesregierung ebenfalls plant. Wer länger krank ist, schleicht oder besser wohl schleppt sich dann in Etappen zurück zur Arbeit. Und das ärztlich verordnet. Homeoffice und eine Flexibilisierung der Arbeitszeiten sollen das möglich machen, wenn es nach dem Willen der Bundesregierung geht. Das sind aber blanke Schreibtischplanungen, ärgert sich Löbel. Der NGG-Geschäftsführer verweist auf die Praxis. Nehmen wir einen Bäcker oder eine Köchin im Kreis Saalfeld-Rudolstadt. Auch die sollen künftig zu 25, 50 oder 75% arbeitsfähig sein können, wenn sie eigentlich krank sind. Sie gehen dann also zur Arbeit. Aber in einer Backstube gäbe es genauso wie in einer Restaurantküche zu jeder Minute Zeitdruck und Stress. Denn die Brote müssten morgens um 2 in den Ofen und die Gerichte abends um 20 Uhr auf den Teller. Die Arbeit muss einfach gemacht werden. Sie nimmt keine Rücksicht auf halb- oder Dreiviertelkranke. Das unterscheidet die Arbeit in Bäckereien und der Gastronomie vom Schreibtischjob im Rathaus. Unterm Strich sei die Gesundheitsreform in Sachen Teilkrankschreibung nichts anderes als eine Verschärfung der Krankschreibung. Zwar müssten Arbeitnehmer und Arbeitgeber zustimmen, aber gerade das ist heikel. Die Gefahr, dass die Arbeitgeber Beschäftigte, die schwer und damit länger krank sind, dazu auffordern werden, an den Arbeitsplatz zurückzukehren, ist groß. Das kann mit sanftem Druck, aber auch schroff mit einer knallharten Ansage passieren, befürchtet Löbel. Beides sei jedoch wenig hilfreich, wenn es darum gehe, gesund zu werden. An die Adresse der CDU- und SPD-Bundestagsabgeordneten aus dem Landkreis Saalfeld-Rudolstadt und der Region gerichtet, appelliert der Geschäftsführer, alles daran zu setzen, die Gesundheitsreform in puncto Zuzahlung und Medikamentenmehrwertsteuer zu ändern, sowie von der Teilkrankschreibung die Finger zu lassen. Das war eine Pressemitteilung der NGG, der Gewerkschaft Nahrung, Genuss und Gaststätten Thüringens. Am Mikrofon für Sie Karin Berger, Radio SRB.

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1: Ja, was steht im Schillerhaus in Ruderstadt im Juni auf dem Programm? Hallo Christian.
2: Hallo Lilo.
1: Am Mittwoch, dem 24.06. um 16 Uhr geht es dann um die Kraniche des Ibikus. Da wird gefaltet.
2: Genau, es gibt ja dieses berühmte Gedicht oder die Ballade, die Kraniche des Ibikus, ja, wo es um Schuldgefühle geht und schlechtes Gewissen. Und wir wollen aus Origami oder in Origami-Technik die Kraniche nachfalten.
1: Und der Eintritt wäre 1 Euro. Und am Freitag, den 26.06. um 20 Uhr gibt es einen Mitsingabend. Das hört sich auch sehr spannend an.
2: Genau, wir haben ja hier unser Klavier und wir haben Hendrik Mühlbach von der Musikschule, der das so ein bisschen mitmacht. Der könnte sich was wünschen und dann spielt er das. Und dann können sie alle mitsingen. Das ist, glaube ich, ganz spannend und lustig.
1: Der Eintritt wäre frei und natürlich Spenden wäre gut. Und dann der letzte Programmpunkt, es wäre der Montag, der 29.06. um 19.30 Uhr und da gibt es dann die Lieblingstexte.
2: Genau, also wenn Sie noch einen Text haben, den Anne Kies oder Johannes Geise vorlesen sollen, immer her damit. Und die beiden kommen dann wieder, wir sitzen im Garten, die lesen die Gedichte vor oder die Texte oder die Briefe oder alles, was wir von Ruderstädter Bürgerinnen und Bürgern bekommen haben, wird dann da vorgetragen und es wird ein literarischer Abend, hoffentlich.
1: Ein buntes Programm, für jeden Geschmack etwas dabei. Vielen Dank, wir sehen uns.
2: Wir Dankeschön. Freuen uns, bis dahin, danke.
1: Was es im Monat Juni im Schillerhaus in Ruderstadt zu erleben gibt, darüber sprach ich mit Christian Hofmann, Lilo Franke, Radio SRB.

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1: Am Sonntag, dem 7. Juni, war bei uns im Landkreis Saalfeld-Rudolstadt Landratswahl. Aber wie läuft es im Wahllokal ab, wenn man mittendrin ist, als Wahlhelferin oder als Wahlhelfer? Das habe ich am Beispiel des Wahlbezirks Sitzendorf dokumentiert. Vorab, ich habe nur aufgenommen, wenn keine Wählenden im Wahlraum waren. Los geht's. So, 7.30 Uhr bin ich im Wahllokal angekommen. Es ist jetzt 8:02 und wir haben jetzt die letzten Vorbereitungen getroffen. Der Wahlvorsteher Martin Friedrich erklärt jetzt nochmal, was wir jetzt alles noch machen mussten, bevor es jetzt gleich losgeht.
2: Genau, also wir haben uns hier getroffen, haben erstmal draußen geschaut und haben alle Wahlplakate entfernt, die in unmittelbarer Nähe des Wahllokals sind. Wir haben den Wahlvorstand, der bei uns aus 7 Leuten besteht, vereidigt, also verpflichtet heißt das ganz genau. Und jetzt haben wir noch alle Dokumente aufgehangen für das Wahllokal, was öffentlich ausgehangen werden muss, ein Musterstimmzettel. Die Wahllisten, Wählerlisten haben wir hier aufgebaut. Wir haben die Briefwahlunterlagen auch hier im Wahllokal. Und wenn jetzt gleich der erste Wähler kommt, dann werden wir die Urne versiegeln.
1: So, der erste Wählende war jetzt da und wir haben jetzt, also sie hat sich davon überzeugt, dass die Wahlurne leer ist und die wurde jetzt versiegelt.
2: Also unser Wahlvorstand besteht aus dem Wahlvorsteher, das bin ich Kraftamtes als Bürgermeister. Dann haben wir einen Stellvertreter und einen stellvertretenden Schriftführer. Diese Personen müssen auch immer anwesend sein im Wahllokal, also immer mindestens 3 Personen, wobei der Wahlvorsteher oder Stellvertreter und der Schriftführer oder Stellvertreter anwesend sein müssen. Und dann haben wir noch 3 Beisitzer.
1: Und ich bin einer von Ihnen und wir müssen natürlich auch wählen gehen und das machen wir zwischendrin, wenn mal nicht so viel los ist. So, also es ist jetzt 12.04 Uhr und 1 ist ja Halbzeit, weil unser Wahllokal von 8 bis 18 Uhr auf hat. Wir kochen jetzt unser Mittagessen sozusagen und essen dann auch erstmal was. Ja, der Ablauf ist eigentlich immer gleich. Die Leute kommen, zeigen ihre Wahlbenachrichtigung. Wenn sie die nicht dabei haben, ist auch nicht schlimm, dann halt der Ausweis und wir geben die Nummer durch. Der Name wird abgehakt, auch von den

0: wir sind jetzt einfach für 1-2 Stunden mal kurz weg, kurz ausruhen und ja, zwischendurch werden immer mal die Stimmen abgeglichen, also von den Schriftführern bzw. diese Listen, wo abgehackt wird, wer da ist und nochmal nachgezählt, dass auch alles stimmt. Ja, und das machen wir gerade. Also, der lange Nachmittag ist jetzt bald rum. Es ist kurz vor um 5. Ich glaube, es ist sogar um 5. Der Zug ist gerade durchgefahren. Jetzt ist noch eine Stunde Zeit und es hat sich ganz schön gezogen, der Nachmittag, weil die Leute immer nur so kleckerweise gekommen sind. Aber Martin, wie war das jetzt im Vergleich zu sonst?
1: Ja, wir sind jetzt kurz vor Schluss bei 60% Wahlbeteiligung, also inklusive der Briefwähler. Na, das zieht sich schon hin. Also wenn man 9 Stunden jetzt hier im Wahllokal ist, oder wir haben uns 9,5 Stunden, das schlaucht dann schon. Gerade wenn es immer nur so kleckerweise kommt, hat man nicht so viel zu tun und da wird man dann doch schon etwas müde.
0: Und ich habe jetzt gehört, dass wir jetzt bald schon mal die Briefwahlumschläge angucken, oder?
1: Genau, die Briefwahlumschläge dürfen wir im Vorfeld jetzt öffnen, allerdings nicht die Stimmen an sich angucken, sondern wir prüfen jetzt nur, ob da auch der Wahlschein ordentlich ausgefüllt ist und dann werfen wir die eigentlichen Umschläge, wo die Wahlzettel drin sind, in die Wahlurne.
0: Gesagt, getan.
2: Hallo, ich bin der Udo Marquardt, ich bin hier Ortsbandmeister oder Gemeindebandmeister, wie es jetzt heißt, und bin Mitglied des Gemeinderates und habe heute meinen Sonntag hier im Wahlbüro mit verbracht. Und ich muss schon sagen, so wie der Martin das festgestellt hat, die letzten 2-3 Stunden, es zieht sich dann schon ganz schön, wenn eigentlich die Wähleranzahl dann deutlich zurückgeht. Aber ich denke mal, in Summe, wir haben eine gute Wahlbeteiligung gehabt. Und ab 18 Uhr geht es dann ans Auszählen. Und ich denke doch, aufgrund der übersichtlichen Anzahl der Kandidaten sollte sich das nicht so lange hinziehen.
0: Es herrscht jetzt schon Aufbruchsstimmung und es sind noch 5 Minuten.
3: Es ist 18 Uhr.
0: Dann haben wir kurz das Wahllokal umgebaut, also so eine Barriere, dass die Leute sehen, dass man jetzt nicht mehr wählen kann und dass es ein bisschen abgesperrt ist, aber die trotzdem reinkommen können und zuschauen können. Und dann haben wir das Wahllokal wieder aufgemacht und die Wahlurne geöffnet. Wir hatten aber bei unserer Auszählung keine Zuschauer. Dann ging es ans Auszählen. Wir haben das in so unterschiedlichen Teams gemacht. Erst haben 4 die Zettel aus der Urne geordnet und 3 haben die Briefwahlumschläge geöffnet, die Zettel rausgeholt und erstmal alles auf einen Stapel. Und dann haben die anderen das weiter geordnet in ungültige und danach den Kandidaten. Es war aber bei uns nur einer ungültig und das mit den Kandidaten ging ja dann auch recht schnell. Als das fertig war, wurde dann gezählt und in 10er-Packs geteilt und dann nochmals von unterschiedlichen Personen kontrolliert und dann wurden Kreuze gesetzt. Also einer hat diktiert, wie viele es waren und der andere hat dann immer die entsprechende Anzahl an Kreuzen gesetzt. Wir haben das immer so in 10er-Schritten gemacht, weil ich ja schon gesagt habe, wir hatten auch 10er-Packs.
4: Nochmal 10.
0: Natürlich haben wir dann immer noch nachgerechnet, ob jetzt alles passt und wir auch nichts übersehen haben.
4: Das, was in der Urne jetzt drin lag. Ja? Das muss stimmen.
0: Ja, also die letzten Formulare werden jetzt ausgefüllt. Ich glaube, die Niederschrift noch und da müssen wir dann noch alle unterschreiben. Dann das Paket ist gepackt mit unseren Ergebnissen. Und ja, also die Leute haben uns wirklich alle immer noch einen schönen Sonntag gewünscht. Ob wir den jetzt noch haben? Naja, die Sonne scheint. Nach allen Ergebnissen im Landkreis stellte sich heraus, dass es ja jetzt eine Stichwahl geben wird, denn kein Kandidat hatte die absolute Mehrheit, die benötigt wird, also über 50%. Und wer im ersten Wahlgang Briefwahl gemacht hat, muss dies auch im zweiten Wahlgang am 21.06. machen. Wer aber vorher Urnenwahl gemacht hat, kann jetzt auch eine Briefwahl machen. Bitte informieren Sie sich, ich bin Henriette Lichtenheld und Sie hören Radio SRB.

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1: Die beliebte Veranstaltungsreihe der Märchensonntage auf Schloss Burg wird auch in diesem Jahr fortgesetzt. An jedem Sonntag vom Beginn der Thüringer Sommerferien an, also ab dem 5. Juli bis zum 30. August, sowie am Tag des offenen Denkmals und am Weltkindertag, lädt das Museum Schloss Burg um 11 Uhr klein und groß zur Märchenstunde ein. Zu Gast an den Märchensonntagen auf Schloss Burg sind im Sommer 26 wieder zahlreiche Märchen- und Geschichtenerzähler, Figurentheater und Puppenspieler aus Mitteldeutschland. Sie entführen Kinder und Erwachsene in die Welt der Märchen, Geschichten und Legenden. Das detaillierte Programm der Märchensonntage und die Eintrittspreise finden Sie unter www.schloss-burg.de. Eine vorherige Anmeldung für die Veranstaltungen ist leider erforderlich. Tickets sind auf der Webseite des Museums unter Veranstaltungen Märchen-Sonntage erhältlich. Kartenvorbestellungen sind darüber hinaus auch telefonisch unter 03663 400119 oder per E-Mail an museum@schloss-burg.de möglich. Das war ein Veranstaltungshinweis von Karin Berger für die Hörer von Radio SRB.

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1: Thüringer Chorschätze in der Zeit vom 19. bis 21. Juni. Und darüber spreche ich jetzt mit der Museumspädagogin, mit der Katrin Stern. Hallo Katrin.
2: Hallo Lilo.
1: Ja, welche Chöre treten auf und wo kann man die finden?
2: Ja, bei uns ist ganz viel geboten. Am Wochenende vom 19. bis zum 21. Juni gibt es sowohl Konzerte im Schallhaus auf Schloss Heidecksburg wie auch im Schlosshauptgebäude von Schloss Schwarzburg.
1: Und welche Chöre sind das?
2: Auf der Heidecksburg ist zunächst der Frauenchor Michori aus Erfurt zu Gast am Samstag und am Sonntag das Vokalensemble Octavians aus Jena. Ja, und man kann überhaupt sagen, es ist eine bunte Mischung durch die verschiedenen Epochen und Stilrichtungen. Kleine Chöre, große Chöre, Frauen-, Männerchöre. Also ich denke, da ist für jeden Geschmack was dabei.
1: Gemischte Chöre sicherlich auch, ne?
2: Genau,
1: ja. Und es ist ja thüringenweit, also Weimar und auf verschiedenen Schlössern in Thüringen auch, ne?
2: Genau, die Chorschätze sind thüringenweit in historischen Gebäuden, Konzertsälen, Schlosskirchen.
1: Und der Beginn, ist das unterschiedlich in jedem Schloss? Oder?
2: Es lohnt sich auf jeden Fall ein Blick auf die Homepage der Chorschätze, weil dort ist das genaue Programm immer einzusehen. Und zum Beispiel nur auf Schloss Schwarzburg singen an dem Wochenende vom Freitag bis Sonntag schon 9 verschiedene Chöre an 5 verschiedenen Terminen. Also ich denke, da kann man vorher noch mal schauen, was einen besonders interessiert. Und was ich hervorheben möchte, alle Konzerte sind komplett kostenfrei.
1: Das ist ja ganz toll.
2: Sicher freut sich der ein oder andere Chor vielleicht über eine kleine Spende, aber vom Prinzip her möchten wir das allen ermöglichen.
1: Auf jeden Fall, das ist eine sehr schöne Sache. Kannst du die Homepage nochmal ansagen vielleicht, wenn die Leute, dass sich das nochmal aufrufen können?
2: Genau, das Programm kann man ganz genau einsehen, wenn man sich für die Heidecksburg und für Schwarzburg interessiert, bei uns auf der Homepage, also www.heidecksburg.de. Oder thüringenweites Programm gibt es unter www.schatzkammer-thüringen-mit-ue.de.
1: Super, ich denke, haben wir jetzt alles gesagt oder muss man noch was hinzufügen, was wir noch vergessen hätten?
2: Nee, wir freuen uns über viele begeisterte Besucher.
1: Ich danke dir für deine Zeit.
2: Herzlichen Dank, Lino.
1: Wir sehen uns. Über die Chorschätze in der Zeit vom 19. bis 21.06., welche Chöre auftreten und in welchen Schlössern sie zu hören sind, darüber sprach ich mit der Museumspädagogin Katrin Stern und ich bin Lino Franke, Radio SRB.

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1: Zwischen Parteitag und Protest. Stadt Erfurt und Polizei bereiten sich vor. Erfurt steht ein intensives Wochenende bevor. Anlässlich des AfD-Bundesparteitages vom 4. bis zum 5. Juli werden Zehntausende Protestierende erwartet. Hinzu kommen noch tausende KonzertbesucherInnen auf dem Domplatz. Wie bereiten sich Stadt, Polizei und Veranstalter darauf vor? Donata war für Radio Frei beim Pressegespräch im Mai und gibt einen Überblick über die geplanten Maßnahmen, Herausforderungen und Erwartungen rund um das 1. Juli-Wochenende.
2: Wir waren im Gästehaus von der Stadt Erfurt. Das ist, wenn man mit der Straßenbahn Nummer 6 ganz bis zum Ende hinfährt und nur 5 Minuten läuft. Und es war sehr großer Andrang. Ich habe mir mal geguckt, wer da so war. Zum Beispiel, also MDR natürlich, MDR Thüringen Journal, Deutschlandfunk, Antenne Thüringen, Radio Frei und auch Zeitungen. Also ich glaube, die TA war mit dabei. War großer Andrang, war auch rappevoll. Und zur Pressekonferenz eingeladen haben Herr Andreas Horn, bekannter Oberbürgermeister, Heike Langguth, die Bürgermeisterin. Dann war da Thomas Quittenbaum, das ist der Präsident von der Landespolizeidirektion. Und zum Schluss auch noch Christian Fote, der so für Tourismus und Marketing zuständig ist. Der hat dann vor allem über die Konzerte gesprochen, die am 3. und 4. Juli stattfinden. Am 3. ist Roland Kaiser und am 4. singt Clusur auf dem Domplatz. Und das sind dann auch insgesamt nochmal 15.000, also weil die Konzerte sind komplett ausverkauft, 15.000 Konzertbesuchende, die halt zusätzlich noch zu allem anderen in dieser Stadt rumlaufen. Jetzt soll es aber erstmal es geht dann hauptsächlich um den AfD-Bundesparteitag und angrenzende Protestaktionen. Und man spricht von 35.000 bis 50.000 Menschen für diese Protestaktionen. 1.000 AfD-Delegierte werden erwartet. Und für das Wochenende sind 10 Versammlungen schon angemeldet, davon 8 allein am 4. Juli. Also die Stadt wird wirklich brummen. Ansonsten, also Heike Langguth hat noch so ein bisschen erzählt, was verschiedene Sachen gerade mit der Stadt besprochen werden. Unter anderem wird ein Verkehrskonzept mit der Polizei ausgearbeitet. Es stehen verschiedene Informationsangebote vor, also zum Beispiel erfurt.de/juli2026, da ist eine Frequently Asked Questions Seite.

0: da einfach keine Sicherheit gewährleistet werden kann, weil das auch so nah an der Messe ist. Ja, soweit dazu, zu den Sachen.
1: Du hast jetzt vor allen Dingen auch so, ich sag mal, logistisch-infrastrukturelle Sachen angesprochen, also dass die EGA halt einfach geschlossen ist, weil natürlich irgendwie auch der Zugang dazu gar nicht gewährt werden kann, weil sie sich ja so unmittelbar an der Messe befindet. Dann hast du auch über ein Verkehrskonzept gesprochen, aber die Polizei ist ja sicherlich auch noch in Gedanken da, wie man halt eben die Sicherheit der Demonstrierenden beziehungsweise vielleicht auch der AfD oder sicherlich auch der AfD-Delegierten gewährleisten kann, wenn da ja auch dann ja mehrere 10.000 Leute in der Stadt sind.
0: Also es wird zum Beispiel auch einen Demozug geben von Hauptbahnhof hoch zum Messegelände. Das ist vom DGB gemacht. Da werden fünfstellige erwartet, hieß es. Also das wird riesig.
1: Und was die Polizei geplant hat, dazu wurde auch was gesagt.
0: Genau, der Thomas Quittenbaum sagt jetzt was.
2: Für uns als Polizei geht es in erster Linie erstmal um den Schutz von Grundrechten. Und wir haben hier zwei konkurrierende Grundrechte. Das eine ist das Grundrecht nach Artikel 8, die Versammlungsfreiheit. Und wir werden alle friedlichen und angemeldeten Versammlungen entsprechend schützen. Und das andere Grundrecht gilt natürlich auch für den Bundesparteitag der AfD. Das bezieht sich aus Artikel 21 Grundgesetz. Und wir werden auch die Durchführung des Bundesparteitages gewährleisten.
0: Ja, und da hatte ich persönlich noch so ein bisschen diese Bilder der brüllenden, rennenden Polizisten vor Augen aus dem letzten, ja, bundesweite Protestaktion aus Gießen. Wie sie da auf die Leute auf der Straße zurennen. Und dann hatte ich auch ein bisschen halt eine Frage gestellt, wie das ich hatte den Herrn Thomas Quittenbaum gefragt, wie es denn mit Schutz vor Polizeigewalt aussieht. Und das hat er dazu gemeint.
2: Versammlungen sollten friedlich und gewaltfrei stattfinden. Und es ist immer so, wenn Grundrechte miteinander konkurrieren, wir nennen das praktische Konkordanz, muss man Grundrechte, die auch konkurrierend sind, in Einzelfällen auch gewährleisten. Das heißt, wenn es jetzt Blockaden gibt, die andere in ihrer Grundrechtswahrnahme behindern und wenn es Verstöße gegen versammlungsrechtliche Grundsätze gibt, dann werden wir selbstverständlich auf der Grundlage unserer Eingriffsbefugnisse auch Eingriffsmaßnahmen durchführen. Ich kann nur noch mal appellieren, es gibt ein ganz, ganz, ganz, ganz breites Aktionsbündnis, ganz breites Angebot, sich an den wirklich groß organisierten Protestaktionen zu beteiligen. Und wir hatten das Thema ja gerade, dazu zählen nicht Blockaden auf Bundesautobahnen, um das mal so deutlich zu sagen.
1: Dass es große Protestaktionen gibt, die auch sehr vielfältig sind, das haben wir ja auch schon hier im Programm von Radio Frei so ein bisschen darüber berichtet und werden natürlich auch in Zukunft darüber berichten. Und was wir vor allen Dingen ja auch machen, nicht nur wir, sondern gemeinsam mit anderen freien Radios aus ganz Deutschland, werden wir an diesem Tag live berichten, den ganzen Tag, also mit dem ganzen Tag meinen wir dann halt eben den 4. Juli, den Samstag, über die Geschehnisse hier in Erfurt. Das heißt, Leute, die sich in der Stadt bewegen, können sowohl ein kleines Radio mitnehmen und sich quasi über die ganzen Aktionen informieren und vielleicht auch erfahren, wo was gerade passiert. Aber auch Leute, die eben nicht in der Stadt unterwegs sind, aber trotzdem an dem Geschehen teilhaben wollen, können Radio frei hören. Gemeinsam, wie gesagt, mit anderen freien Radios werden wir da live berichten. Und das Thema der Berichterstattung, da erinnere ich mich auch noch, dass es ja gerade auch in Gießen, du hast es eben gesagt, im November war da die Gründungsveranstaltung der Jugendorganisation der AfD, der neuen Jugendorganisation. Da gab es ja vor allen Dingen im Nachgang und auch an dem Tag selbst schon viel Kritik an dem Vorgehen der Polizei, dass da halt auch JournalistInnen in ihrer Arbeit behindert wurden. Wie ernst wird es denn oder wie sehr ist es denn jetzt in Vorbereitung auf den 4. Juli schon Thema gewesen gestern?
0: Also da hat Herr

0: Jüttenbaum auch ganz klar Stellung bezogen. Und auch noch mal kurz zu der Berichterstattung, was mir gerade eingefallen ist. Man muss nicht unbedingt ein UKW-Radio mitnehmen. Wer noch ein Oldschool-Handy mit Kopfhöreranschluss hat, der kann auch einfach darüber lokales Radio hören. Genau, aber zum Thema Pressefreiheit und Pressearbeit hat Herr Quittenbaum ganz klar Stellung bezogen.
1: Es wird, nehmen Sie mich beim Wort, die Pressefreiheit ist ein extrem wichtiges Gut. Und da bin ich wirklich etwas empfindlich. Es gab ja jetzt erst den Tag der Pressefreiheit. Und das ist wirklich ein wesentlicher Teil unserer Demokratie.
2: Also ganz klar Ergänzung, es wird regelmäßig Pressekonferenzen auch länger als 2 Tage geben.
3: Ja.
1: Also ich möchte mich schon von Einsatz entschuldigen. Ich werde Ihnen selten zur Verfügung stehen, persönlich, deshalb unser Pressesprecher. Wir haben ein ganzes Team an Pressesprechern zusammengezogen. Wir haben Kommunikationsbeamte. Und bei dem Thema Vorwurf Behinderung der Pressefreiheit, da bin ich ganz empfindlich, weil da wiederhole ich mich. Das ist für mich ein wesentlicher Kern unserer Demokratie. Und wir werden Ihnen dazu alles ermöglichen.
4: Wir nehmen Herr Quittenbaum beim Wort, denn wie gesagt, wir werden auch an dem Tag selbst live berichten, mit Leuten draußen vor Ort sein, aber auch hier im Studio sozusagen alle Infos zusammensammeln. Wir werden aber auch im Vorfeld über Aktionen berichten, aber auch natürlich über Inhalte, warum es eben auch Proteste gegen den AfD-Bundesparteitag gibt. Vielleicht nochmal eine Sache. Es war ja auch jemand von der Tourismus bzw. Stadtmarketing vor Ort. Und du hast ja auch gesagt, ne, der hat vorrangig über die Konzerte gesprochen, die ja sowieso, das muss man vielleicht mal so sagen, diese Konzertreihen im August bzw. im Sommer, diesmal ist es ja im Juli, August auf dem Domplatz, finden ja jährlich statt.
0: Ja.
4: Dieses Jahr wird genau an diesem Wochenende eben Roland Kaiser und auch Clouseau spielen. Konzerte sind ausverkauft, aber trotzdem sind da ja viele Menschen irgendwie
0: also
4: in der
0: Stadt.
4: Ja,
0: zum Beispiel auch die Hotelauslastung ist übelst. Also es ist fast alles voll. Und Christian Pfote meinte, dass über diese Hotels hauptsächlich von den Konzertbesuchenden gebucht wurden. Also es eher weniger von Leuten von der Protestaktion.
4: Dann stellt sich mir ja dann auch die Frage, wenn aber auch bis zu 35.000
0: mindestens
4: bis 50.000 Gegendemonstrierende erwartet werden, ist es ja, die müssen ja auch irgendwo pennen. Wurde da irgendwas zu gesagt?
0: Nee, da wurde nichts zu gesagt, aber also die reisen ja morgens an und im besten Fall reisen sie abends wieder ab. Und Clouseau spielt ja auch erst 19.30 Uhr. Im besten Fall gibt es da gar nicht so viel Reibung.
4: Ich hatte nur was gelesen, dass es auch irgendwie Möglichkeiten geben soll von Protestcamps, also seitens
0: der
4: Stadt.
0: Das hat Heike Langguth nochmal explizit betont, dass die Stadt sich vorstellen kann, 1 bis 2 Protestcamps zuzulassen, aber da müssen die Menschen, die das machen wollen, auf die Stadt zukommen. Aber da hatte ich den Eindruck, dass Kommunikation durchaus erwünscht und ermöglicht wird dafür.
4: Du hast es eben auch schon gesagt, es gibt so diese Sonderseite, eigentlich so ein Informationsportal der Stadt Erfurt. Das ist sicherlich für uns dann auch ein wichtiges Tool. Hier wird nämlich auch schön unterteilt nach Leuten, die zum Beispiel wie wir MedienvertreterInnen sind oder auch eben BesucherInnen. Und da findet man nochmal alle wichtigen Fragen zusammengefasst. Wir werden auf jeden Fall auch in immer dichter werdenden regelmäßigen Abständen über das erste Juli-Wochenende hier in Erfurt berichten. Donata, vielen Dank dafür, dass du gestern, ich will immer Rathaus sagen, aber das stimmt ja gar nicht. Du hattest ja jetzt auch mal die Möglichkeit,
0: das Gästehaus
4: der Stadt kennenzulernen. Da erstmal die erste Pressekonferenz seitens der Stadtverwaltung aus so einem Sicherheitskonzeptblick heraus. Wie gesagt, wir werden vor allen Dingen auch die Gegenprotestaktion beleuchten und uns aber auch mit den unschönen Inhalten der AfD auseinandersetzen. Und das können wir jetzt auch schon sagen, 4. Juli auf jeden Fall 96.2 einschalten hier in Erfurt.
0: Den ganzen Tag.
4: Den ganzen Tag. Wir werden live berichten mit Kolleginnen und Kollegen aus den verschiedensten anderen freien Radios hier in Deutschland.
5: Das war ein Beitrag von Radio Frei über die großen Herausforderungen für die Stadt Erfurt am 1. Juli-Wochenende anlässlich des AfD-Bundesparteitags und 2er großer Konzerte. Und Janis Xenos, Radio SRB.

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0: Ich grüße euch, wo immer ihr auch jetzt diese Sendung hört. Heute vor 17 Jahren, einer Woche und zwei Tagen, ging Radio SRB auf Sendung. Und das ist meine 888. Sendung Radioactive Rock. Übrigens startete dieser herrliche Radiosender mit folgendem Song.

So, jetzt mal ordentlich. Ich grüße euch da draußen im Städtedreieck zwischen Saalfeld, Rudolstadt und Bad Blankenburg. Heute ist der 15. Juni. Namenstag haben Veit, Lothar, Gebhardt und Bernhard. Wir haben internationalen Windtag, Welttag gegen die Misshandlung älterer Menschen und deutschen Veteranentag.

So, nun ist es raus, oder besser, er ist raus, der SKL Glücksatlas. Unter den 40 größten Städten Deutschlands auf Platz 1, Erfurt, dahinter Augsburg und Düsseldorf und letzter wurde Rostock.

Heute vor 19 Jahren starb Jocko Abendroth mit knapp 54 an Krebs. Der Sänger, Gitarrist und Komponist wurde in den 80ern bekannt. Er klang gleichzeitig norddeutsch, amerikanisch und unheimlich cool. Und deswegen denken wir heute an Jocko Abendroth.

Ein Happy Birthday geht heute an Waylon Jennings. Er wäre 89 geworden. Den 83. hätte der Franzose Johnny Holiday gefeiert. Noddy Holder von Slade wäre heute 80 geworden. 75 Jahre erlebt hingegen Steve Walsh von Kansas. 70 feiert Bernie Shaw von Uriah Heep. Und 72 begeht James Belushi, Bruder von John Belushi und ebenfalls Bluesmusiker.

Und hier sind die historischen Ereignisse vom 15. Juni. Vor 182 Jahren erfand Goodyear die Vulkanisation von Gummi. Vor 143 Jahren wurde die Krankenversicherung in Deutschland Pflicht. Und vor 138 Jahren war das sogenannte Drei-Kaiser-Jahr. Erst starb Wilhelm I., Friedrich III. Folgte ihm für nur 99 Tage und dann wurde Wilhelm II. Gekrönt.

0: Und hier noch flink was Geschichtliches zum 15.06. Teil 2. Vor 144 Jahren wurde der erste Strandkorb in Warnemünde an der Ostsee aufgestellt. Vor 72 Jahren gründete sich die UEFA, also nicht der UEFA, die Union Europäischer Fußballverbände. Und vor 65 Jahren hat Walter Ulbricht geschwindelt.
1: Niemand hat die Absicht, eine Mauer zu errichten.
0: Und dann kam doch die Mauer.

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2: Hallo, Christian Schröter hier. Guten Tag.
3: Radio SAB, der Didi. Guten Morgen nach Bautzen. Ich grüße dich, Christian Schröter.
2: Ich freue mich. Hallo. Beste Grüße aus Bautzen.
3: Servus. Du bist ja eigentlich Rudolstädter Urgestein. Du stammst von hier?
2: Ich bin geboren sogar im Kreiskrankenhaus im Saaletal. Und jetzt als Gastarbeiter weit im Osten.
3: Was machst du in Bautzen?
2: Mit meinem ganzen Theaterwerkzeug darf ich die alte Gedenkstätte, den alten Stasi-Knast aufmischen und hier Projekte mit jungen Menschen machen.
3: Na, Projekte mit jungen Menschen, das liegt dir ja. Du machst jetzt auch was hier in der Region.
2: Genau, das ist das Schöne, dass ich wieder zu Hause sein darf, immer wieder. Ich darf zusammen mit dem Zukunftsladen in Saalfeld ein Projekt durchführen, was mir sehr am Herzen liegt. Wir haben eine Art Weltverbesserungslabor.
3: Klingt spannend, also es geht um Konfliktlösungen.
2: Genau. Was tun, wenn es schwierig wird? Wir merken nicht nur als Jugendliche, auch als Erwachsene, dass gerade viele Probleme in der Luft liegen zwischen den Menschen, aber auch die großen Probleme. Die ganz großen, die müssen andere lösen, aber die ganz kleinen und die vielen, vielen zwischenmenschlichen, die haben wir selbst in der Hand, denke ich. Wir wollen da gucken, dass wir das richtige Werkzeug in der Hand haben und das jungen Menschen mit in die Hände geben. Aus diesem Werkzeugkoffer sollen sie einfach frei anwenden können und frei Probleme lösen. So viel wie möglich mit sehr, sehr viel Spaß.
3: Ich glaube, Spaß ist auch wichtig, aber was noch viel wichtiger ist, du hast ja schon genannt, das sind die kleinen Dinge. Man muss nicht unbedingt Gitarre lernen und einen Protestsong singen.
2: Das Erste und das Wichtigste ist, glaube ich, die Fähigkeit hingucken, zuhören, den Mund aufmachen, das Herz am richtigen Fleck haben und ja, mitmischen, sich einmischen. Und was wir vorhaben unter dem Titel Was tun, wenn es schwierig wird, einen Workshop 2 Tage lang, jetzt gleich in der nächsten Woche, am Montag geht's los, in Saalfeld am Böll-Gymnasium. Da wollen wir wirklich in einer Art Forum Theatermethoden reingehen. Das heißt, Leute dazu bringen, schnell Probleme erkennen und zu lösen. Spielerisch sich hineinversetzen, Empathie entwickeln und auf geniale Lösungen kommen, die man vorher vielleicht gar nicht geahnt hat.
3: Die Schmerzfrage an Christian Schröter. Theater ist ja nun brotlose Kunst, aber das ist doch was Wichtiges fürs Leben. Das kann man doch bis zur Rente brauchen.
2: Ja, das ist nicht umsonst, sondern das ist ein riesengroßer Wert. Ich selbst bin groß geworden in Rudolstadt, Theaterspielladen zusammen mit dem Thüringer Theater in Rudolstadt und habe dort Sachen gelernt, die mir bis heute eben jetzt hier in Bautzen im Leben helfen, die mir auch in anderen Ecken der Welt helfen, nämlich dieses sich hineinversetzen, dieses Werkzeug dafür. Mitmachen heißt seine Lebenszeit, seine Ideen mit reinbringen, seine Energie mit reinbringen, seine Lust und Neugier. Das ist das, was ich wünsche, was junge Menschen, die mitmachen, einfach auch mitbringen und dann anwenden.
3: Aber bei dem diesmaligen 2-Tages-Workshop seid ihr ja schon voll, wie ich gehört habe.
2: Wir freuen uns sehr, dass da ein großes Interesse dran ist, weil der Bedarf ist da. Wir haben einen großen Bedarf, heißt dann immer so schön, wir wollen was. Und wir wollen eben nicht nur jetzt nächste Woche 2 Tage in Saalfeld junge Menschen ausbilden, weiterbilden zu, wir nennen das Peers, also zu Botschafterinnen und Botschaftern befähigen, mit anderen Menschen Probleme zu lösen, frei weiterzugehen, mit anderen Menschen ins Spiel zu kommen. Wir wollen auch, dass das im Herbst nochmal wiederholt wird in Rudolstadt, dass es weitergeht. Dass Schulen sagen, hey, wir haben Bedarf, wir wünschen uns gern eine Problemlösungsmaschine, eine Art von Weltverbesserungseinsatz bei uns, wie zum Beispiel eben bei Fällen von Mobbing, bei Fällen von Ausgrenzung, bei Fällen, wo Konflikte entstehen und die aber konfliktfrei gelöst werden sollen. Das ist so der Wunsch, nicht gleich draufhauen, sondern zu gucken, welche Ideen finden wir noch, um eins von diesen zwischenmenschlichen Problemen zu lösen.
3: Und wenn ich da im Herbst jetzt noch mitmachen möchte, wie läuft das?
2: Das ist total einfach. Dank des Landkreises Saalfeld-Rudolstadt, dank einer großen Förderung, haben wir die Möglichkeit, im Zukunftsladen das Interesse schon anzumelden. Einfach in Saalfeld, dem zukunftsladen@diakonie-wl.de, eine E-Mail schreiben oder sich sonst irgendwie dorthin melden.
3: Genau, obere Straße, mal vorbeigehen.
2: Genau, einfach vorbeigehen und sagen, hey, das klingt spannend, ich würde gerne mehr wissen, ich möchte mich anmelden und dann gibt es von uns die nächste Information. Es kostet nichts, einfach nur vorbeikommen, mitmachen oder denen, die jetzt gerade mitmachen, einfach mal zuhören, wie die das gerade gemacht haben, was da rauskommt.
3: Christian Schröter, ganz lieben Dank für das Statement und beste Grüße hier aus deiner Heimat nach Bautzen.
2: Lieben Dank und bis ganz bald.
3: Bleib gesund. Ciao.
2: Tschüss.

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2: In einem Saalfelder Krematorium wird jetzt eine Handy-App getestet, die die Temperatur anzeigt. In einer Kiesgrube in Unterhasel hat gestern ein Kredithai eine Sandbank überfallen und rief dabei ganz laut: Flossen hoch! In Minneapolis im US-Bundesstaat Minnesota überlebte gestern ein Schwarzer eine Polizeikontrolle völlig unverletzt. Heute gibt es mal live etwas von der Steve Miller Band.
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Immerhin, diese Band wurde 1969, also vor 57 Jahren gegründet und tourt immer noch, und zwar in der Urbesetzung. Es ist bis jetzt, toi toi toi, noch keiner verstorben. Den Höhepunkt gab es natürlich in den 70ern und 80er Jahren.

0: Danke, dass ihr wieder eingeschaltet habt und danke für die lieben Glückwünsche per Mail und SMS zur 888. Sendung. Tschüss, macht's gut, auf Wiederhörnchen.
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1: Ja, was steht im Schillerhaus in Ruderstadt im Juni auf dem Programm? Hallo Christian.
2: Hallo Lilo.
1: Am Mittwoch, dem 24.06. um 16 Uhr geht es dann um die Kraniche des Ibikus. Da wird gefaltet.
2: Genau, es gibt ja dieses berühmte Gedicht oder die Ballade, die Kraniche des Ibikus, ja, wo es um Schuldgefühle geht und schlechtes Gewissen. Und wir wollen aus Origami oder in Origami-Technik die Kraniche nachfalten.
1: Und der Eintritt wäre 1 €. Und am Freitag, den 26.06. um 20 Uhr gibt es einen Mitsingabend. Das hört sich auch sehr spannend an.
2: Genau, wir haben ja hier unser Klavier und wir haben Hendrik Mühlbach von der Musikschule, der das so ein bisschen mitmacht. Der könnte sich was wünschen und dann spielt er das. Und dann können sie alle mitsingen. Das glaube ich ganz spannend und lustig.
1: Der Eintritt wäre frei und natürlich Spenden wäre gut. Und dann der letzte Programmpunkt, es wäre der Montag, der 29.06. um 19.30 Uhr und da gibt es dann die Lieblingstexte.
2: Genau, also wenn Sie noch einen Text haben, den Anne Kies oder Johannes Geiser vorlesen sollen, immer her damit. Und die beiden kommen dann wieder, wir sitzen im Garten, die lesen die Gedichte vor oder die Texte oder die Briefe oder alles, was wir von Ruderstädter Bürgerinnen und Bürgern bekommen haben, wird dann da vorgetragen und es wird ein literarischer Abend, hoffentlich.
1: Ein buntes Programm, für jeden Geschmack etwas dabei. Vielen Dank, wir sehen uns.
2: Dankeschön. Wir freuen uns, bis dahin, danke.
1: Was es im Monat Juni im Schillerhaus in Ruderstadt zu erleben gibt, darüber sprach ich mit Christian Hofmann, Lilo Franke, Radio SRB.

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1: Am Sonntag, dem 7. Juni, war bei uns im Landkreis Saalfeld-Rudolstadt Landratswahl. Aber wie läuft es im Wahllokal ab, wenn man mittendrin ist, als Wahlhelferin oder als Wahlhelfer? Das habe ich am Beispiel des Wahlbezirks Sitzendorf dokumentiert. Vorab, ich habe nur aufgenommen, wenn keine Wählenden im Wahlraum waren. Los geht's. So, 7.30 Uhr bin ich im Wahllokal angekommen. Es ist jetzt 7:58 und wir haben jetzt die letzten Vorbereitungen getroffen. Der Wahlvorsteher Martin Friedrich erklärt jetzt nochmal, was wir jetzt alles noch machen mussten, bevor es jetzt gleich losgeht.
2: Genau, also wir haben uns hier getroffen, haben erstmal draußen geschaut und haben alle Wahlplakate entfernt, die in unmittelbarer Nähe des Wahllokals sind. Wir haben den Wahlvorstand, der bei uns aus 7 Leuten besteht, vereidigt, also verpflichtet heißt das ganz genau. Und jetzt haben wir noch alle Dokumente aufgehangen für das Wahllokal, was öffentlich ausgehangen werden muss. Ein Musterstimmzettel, die Wahllisten, Wählerlisten haben wir hier aufgebaut. Wir haben die Briefwahlunterlagen auch hier im Wahllokal. Und wenn jetzt gleich der erste Wähler kommt, dann werden wir die Urne versiegeln.
1: So, der erste Wählende war jetzt da und wir haben jetzt, also sie hat sich davon überzeugt, dass die Wahlurne leer ist und die wurde jetzt versiegelt.
2: Also unser Wahlvorstand besteht aus dem Wahlvorsteher, das bin ich Kraftamtes als Bürgermeister. Dann haben wir einen Stellvertreter und einen Schriftführer und einen stellvertretenden Schriftführer. Diese Personen müssen auch immer anwesend sein im Wahllokal, also immer mindestens 3 Personen, wobei der Wahlvorsteher oder Stellvertreter und der Schriftführer oder Stellvertreter anwesend sein müssen. Und dann haben wir noch 3 Beisitzer.
1: Und ich bin einer von Ihnen und wir müssen natürlich auch wählen gehen und das machen wir zwischendrin, wenn mal nicht so viel los ist. So, also es ist jetzt um 12, genau 12.04 Uhr und um 1 ist ja Halbzeit, weil unser Wahllokal von 8 bis 18 Uhr auf hat. Wir kochen jetzt unser Mittagessen sozusagen und essen dann auch erstmal was. Ja, der Ablauf ist eigentlich

0: jetzt zur Mittagszeit bleibt es erstmal recht ruhig. Zur Mittagszeit nach dem Essen ist es jetzt noch viel ruhiger geworden. Wir haben jetzt so ein bisschen nicht ausgetauscht, sondern einige sind jetzt einfach für 1-2 Stunden mal kurz weg, kurz ausruhen und ja, zwischendurch werden immer mal die Stimmen abgeglichen, also von den Schriftführern bzw. diese Listen, wo abgehakt wird, wer da ist und nochmal nachgezählt, dass auch alles stimmt. Ja, und das machen wir gerade. Also, der lange Nachmittag ist jetzt bald rum. Es ist kurz vor 5, ich glaube, es ist sogar 5. Der Zug ist gerade durchgefahren. Jetzt noch eine Stunde Zeit und es hat sich ganz schön gezogen, der Nachmittag, weil die Leute immer nur so kleckerweise gekommen sind. Aber Martin, wie war das ist jetzt im Vergleich zu sonst?
1: Ja, wir sind jetzt kurz vor Schluss bei 60% Wahlbeteiligung, also inklusive der Briefwähler. Na, das zieht sich schon hin. Also wenn man 9 Stunden jetzt hier im Wahllokal ist, oder wir haben uns 9,5 Stunden, das schlaucht dann schon. Gerade wenn es immer nur so kleckerweise kommt, hat man nicht so viel zu tun und da wird man dann doch schon etwas müde.
0: Und ich habe jetzt gehört, dass wir jetzt bald schon mal die Briefwahlumschläge angucken, oder?
1: Genau, die Briefwahlumschläge dürfen wir im Vorfeld jetzt öffnen, allerdings nicht die Stimmen an sich angucken, sondern wir prüfen jetzt nur, ob da auch der Wahlschein ordentlich ausgefüllt ist und dann werfen wir die eigentlichen Umschläge, wo die Wahlzettel drin sind, in die Wahlurne.
0: Gesagt, getan.
2: Hallo, ich bin der Udo Marquardt, ich bin hier Ortsbrandmeister oder Gemeindebrandmeister, wie es jetzt heißt, und bin Mitglied des Gemeinderates und habe heute meinen Sonntag hier im Wahlbüro mit verbracht. Und ich muss schon sagen, so wie der Martin das festgestellt hat, die letzten 2-3 Stunden, es zieht sich dann schon ganz schön, wenn eigentlich die Wähleranzahl dann deutlich zurückgeht. Aber ich denke mal in Summe, wir haben eine gute Wahlbeteiligung gehabt. Und ab 18 Uhr geht es dann ans Auszählen. Und ich denke doch, aufgrund der übersichtlichen Anzahl der Kandidaten sollte sich das nicht so lange hinziehen.
0: Es herrscht jetzt schon Aufbruchsstimmung und es sind noch 5 Minuten.
3: Es ist 18 Uhr.
0: Dann haben wir kurz das Wahllokal umgebaut, also so eine Barriere, dass die Leute sehen, dass man jetzt nicht mehr wählen kann und dass es ein bisschen abgesperrt ist, aber die trotzdem reinkommen können und zuschauen können. Und dann haben wir das Wahllokal wieder aufgemacht und die Wahlurne geöffnet. Wir hatten aber bei unserer Auszählung keine Zuschauer.
3: Super durch, kannst du auch machen.
0: Dann ging es ans Auszählen. Wir haben das in so unterschiedlichen Teams gemacht. Erst haben 4 die Zettel aus der Urne geordnet und 3 haben die Briefwahlumschläge geöffnet, die Zettel rausgeholt und erstmal alles auf einen Stapel. Und dann haben die anderen das weiter geordnet in ungültige und danach den Kandidaten. Es war aber bei uns nur einer ungültig und das mit den Kandidaten ging ja dann auch recht schnell. Als das fertig war, wurde dann gezählt und in 10er-Packs geteilt und dann nochmals von unterschiedlichen Personen kontrolliert und dann wurden Kreuze gesetzt. Also einer hat diktiert, wie viele es waren und der andere hat dann immer die entsprechende Anzahl an Kreuzen gesetzt. Wir haben das immer so in 10er-Schritten gemacht, weil ich ja schon gesagt habe, wir hatten auch 10er-Packs.
3: Nochmal 10.
0: Natürlich haben wir dann immer noch nachgerechnet, ob jetzt alles passt und wir auch nichts übersehen haben.
3: Das, was in der Urne jetzt drin lag. Ja? Das muss stimmen.
0: Ja, also die letzten Formulare werden jetzt ausgefüllt. Ich glaube, die Niederschrift noch. Und da müssen wir dann noch alle unterschreiben. Dann das Paket ist gepackt mit unseren Ergebnissen. Und ja, also die Leute haben uns wirklich alle immer noch einen schönen Sonntag gewünscht. Ob wir den jetzt noch haben? Naja, die Sonne scheint. Nach allen Ergebnissen im Landkreis stellte sich heraus, dass es ja jetzt eine Stichwahl geben wird, denn kein Kandidat hatte die absolute Mehrheit, die benötigt wird, also über 50%. Und wer im ersten Wahlgang Briefwahl gemacht hat, muss dies auch im zweiten Wahlgang am 21.06. machen. Wer aber vorher Urnenwahl gemacht hat, kann jetzt auch eine Briefwahl machen. Bitte informieren Sie sich, ich bin Henriette Lichtenheld und Sie hören Radio SRB.

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1: Die beliebte Veranstaltungsreihe der Märchensonntage auf Schloss Burg wird auch in diesem Jahr fortgesetzt. An jedem Sonntag vom Beginn der Thüringer Sommerferien an, also ab dem 5. Juli bis zum 30. August, sowie am Tag des offenen Denkmals und am Weltkindertag, lädt das Museum Schloss Burg um 11 Uhr klein und groß zur Märchenstunde ein. Zu Gast an den Märchensonntagen auf Schloss Burg sind im Sommer 26 wieder zahlreiche Märchen- und Geschichtenerzähler, Figurentheater und Puppenspieler aus Mitteldeutschland. Sie entführen Kinder und Erwachsene in die Welt der Märchen, Geschichten und Legenden. Das detaillierte Programm der Märchensonntage und die Eintrittspreise finden Sie unter www.schloss-burg.de. Eine vorherige Anmeldung für die Veranstaltungen ist leider erforderlich. Tickets sind auf der Webseite des Museums unter Veranstaltungen Märchen-Sonntage erhältlich. Kartenvorbestellungen sind darüber hinaus auch telefonisch unter 03663 400 119 oder per E-Mail an museum@schloss-burg.de möglich. Das war ein Veranstaltungshinweis von Karin Berger für die Hörer von Radio SRB.

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1: Thüringer Chorschätze in der Zeit vom 19. bis 21. Juni. Und darüber spreche ich jetzt mit der Museumspädagogin, mit der Katrin Stern. Hallo Katrin.
2: Hallo Lilo.
1: Ja, welche Chöre treten auf und wo kann man die finden?
2: Ja, bei uns ist ganz viel geboten. Am Wochenende vom 19. bis zum 21. Juni gibt es sowohl Konzerte im Schallhaus auf Schloss Heidecksburg wie auch im Schlosshauptgebäude von Schloss Schwarzburg.
1: Und welche Chöre sind das?
2: Auf der Heidecksburg ist zunächst der Frauenchor Mechoria aus Erfurt zu Gast am Samstag und am Sonntag das Vokalensemble Octavians aus Jena. Ja, und man kann überhaupt sagen, es ist eine bunte Mischung durch die verschiedenen Epochen und Stilrichtungen. Kleine Chöre, große Chöre, Frauen-, Männerchöre. Also ich denke, da ist für jeden Geschmack was dabei.
1: Gemischte Chöre sicherlich auch, ne?
2: Genau,
1: ja. Und es ist ja thüringenweit, also Weimar und auf verschiedenen Schlössern in Thüringen auch, ne?
2: Genau, die Chorschätze sind thüringenweit in historischen Gebäuden, Konzertsälen, Schlosskirchen.
1: Und der Beginn, ist das unterschiedlich in jedem Schloss?
2: Es lohnt sich auf jeden Fall ein Blick auf die Homepage der Chorschätze, weil dort ist das genaue Programm immer einzusehen. Und zum Beispiel nur auf Schloss Schwarzburg singen an dem Wochenende vom Freitag bis Sonntag schon 9 verschiedene Chöre an 5 verschiedenen Terminen. Also ich denke, da kann man vorher noch mal schauen, was einen besonders interessiert. Und was ich hervorheben möchte, alle Konzerte sind komplett kostenfrei.
1: Das ist ja ganz toll.
2: Sicher freut sich der ein oder andere Chor vielleicht über eine kleine Spende, aber vom Prinzip her möchten wir das allen ermöglichen.
1: Auf jeden Fall, das ist eine sehr schöne Sache. Kannst du die Homepage nochmal ansagen vielleicht, wenn die Leute, dass sich das nochmal aufrufen können?
2: Genau, das Programm kann man ganz genau einsehen, wenn man sich für die Heidecksburg und für Schwarzburg interessiert, bei uns auf der Homepage, also www.heidecksburg.de. Oder thüringenweites Programm gibt es unter www.schatzkammer-thüringen-mit-ue.de.
1: Super, ich denke, haben wir jetzt alles gesagt oder muss man noch was hinzufügen, was wir noch vergessen hätten?
2: Nee, wir freuen uns über viele begeisterte Besucher.
1: Ich danke dir für deine Zeit.
2: Herzlichen Dank, Lino.
1: Wir sehen uns. Über die Chorschätze in der Zeit vom 19. bis 21.06., welche Chöre auftreten und in welchen Schlössern sie zu hören sind, darüber sprach ich mit der Museumspädagogin Katrin Stern und ich bin Lilo Franke, Radio SRB.

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1: Zwischen Parteitag und Protest. Stadt Erfurt und Polizei bereiten sich vor. Erfurt steht ein intensives Wochenende bevor. Anlässlich des AfD-Bundesparteitages vom 4. bis zum 5. Juli werden Zehntausende Protestierende erwartet. Hinzu kommen noch tausende KonzertbesucherInnen auf dem Domplatz. Wie bereiten sich Stadt, Polizei und Veranstalter darauf vor? Donata war für Radio Frei beim Pressegespräch im Mai und gibt einen Überblick über die geplanten Maßnahmen, Herausforderungen und Erwartungen rund um das erste Juli-Wochenende.
2: Wir waren im Gästehaus von der Stadt Erfurt. Das ist, wenn man mit der Straßenbahn Nummer 6 ganz bis zum Ende hinfährt und nur 5 Minuten läuft. Und es war sehr großer Andrang. Ich habe mir mal geguckt, wer da so war. Zum Beispiel also MDR natürlich, MDR Thüringen Journal, Deutschlandfunk, Antenne Thüringen, Radio Frei und auch Zeitungen. Also ich glaube, die TA war mit dabei. War großer Andrang, war auch rappevoll. Und zur Pressekonferenz eingeladen haben Herr Andreas Horn, bekannter Oberbürgermeister, Heike Langguth, die Bürgermeisterin. Dann war da Thomas Quittenbaum, das ist der Präsident von der Landespolizeidirektion. Und zum Schluss auch noch Christian Fote, der so für Tourismus und Marketing zuständig ist. Der hat dann vor allem über die Konzerte gesprochen, die am 3. und 4. Juli stattfinden. Am 3. ist Roland Kaiser und am 4. singt Clusur auf dem Domplatz. Und das sind dann auch insgesamt nochmal 15.000, also weil die Konzerte sind komplett ausverkauft, 15.000 Konzertbesuchende, die halt zusätzlich noch zu allem anderen in dieser Stadt rumlaufen. Jetzt soll es aber erstmal es geht dann hauptsächlich um den AfD-Bundesparteitag und angrenzende Protestaktionen. Und man spricht von 35.000 bis 50.000 Menschen für diese Protestaktionen. 1.000 AfD-Delegierte werden erwartet. Und für das Wochenende sind 10 Versammlungen schon angemeldet, davon 8 allein am 4. Juli. Also die Stadt wird wirklich brummen. Ansonsten, also Heike Langguth hat noch so ein bisschen erzählt, was verschiedene Sachen gerade mit der Stadt besprochen werden. Unter anderem wird ein Verkehrskonzept mit der Polizei ausgearbeitet. Es stehen verschiedene Informationsangebote vor, also zum Beispiel erfurt.de/juli2026, da ist eine Frequently Asked Questions Seite. Die ist jetzt schon online, wer da sich informieren möchte. Es wird ab dem Krämer Brückenfest einen WhatsApp-Kanal von der Stadtverwaltung Erfurt geben für noch mehr Infos. Der wird dann zum Krämer Brückenfest gelauncht. Und es wird für dieses Wochenende eine 24-Stunden-Hotline geben, so wie ich das verstanden habe. Wer am 4. Juli, 5. Juli auf die Eger möchte, der hat Pech. Dem macht nämlich zu, es wird eine aktive Blumenpflege geben, weil da einfach keine Sicherheit gewährleistet werden kann, weil das auch so nah an der Messe ist. Soweit dazu, zu den Sachen.
3: Du hast jetzt vor allen Dingen auch so, ich sag mal, logistisch-infrastrukturelle Sachen angesprochen. Also, dass die EGA halt einfach geschlossen ist, weil natürlich irgendwie auch der Zugang dazu gar nicht gewährt werden kann, weil sie sich ja so unmittelbar an der Messe befindet. Dann hast du auch über ein Verkehrskonzept gesprochen. Aber die Polizei ist ja sicherlich auch noch in Gedanken da, wie man halt eben die Sicherheit der Demonstrierenden beziehungsweise vielleicht auch der AfD oder sicherlich auch der AfD-Delegierten gewährleisten kann, wenn da ja auch dann ja mehrere 10.000 Leute in der Stadt sind.

0: die Versammlungsfreiheit. Und wir werden alle friedlichen und angemeldeten Versammlungen entsprechend schützen. Und das andere Grundrecht gilt natürlich auch für den Bundesparteitag der AfD. Das bezieht sich aus Artikel 21 Grundgesetz. Und wir werden auch die Durchführung des Bundesparteitages gewährleisten.
1: Ja, und da hatte ich persönlich noch so ein bisschen diese Bilder der brüllenden, rennenden Polizisten vor Augen aus dem letzten, ja, bundesweite Protestaktion aus Gießen, wie sie da auf die Leute auf der Straße zurennen. Und dann hatte ich auch ein bisschen halt eine Frage gestellt, wie das ich hatte den Herrn Thomas Quittenbaum gefragt, wie es denn mit Schutz vor Polizeigewalt aussieht. Und das hat er dazu gemeint.
0: Versammlungen sollten friedlich und gewaltfrei stattfinden. Und es ist immer so, wenn Grundrechte miteinander konkurrieren, wir nennen das praktische Konkordanz, muss man Grundrechte, die auch konkurrierend sind, in Einzelfällen auch gewährleisten. Das heißt, wenn es jetzt Blockaden gibt, die andere in ihrer Grundrechtsvornahme behindern, und wenn es Verstöße gegen versammlungsrechtliche Grundsätze gibt, dann werden wir selbstverständlich auf der Grundlage unserer Eingriffsbefugnisse auch Eingriffsmaßnahmen durchführen. Ich kann nur noch mal appellieren, es gibt ein ganz, ganz, ganz, ganz breites Aktionsbündnis, ganz breites Angebot, sich an den wirklich groß organisierten Protestaktionen zu beteiligen. Und wir hatten das Thema ja gerade, dazu zählen nicht Blockaden auf Bundesautobahnen, um das mal so deutlich zu sagen.
2: Dass es große Protestaktionen gibt, die auch sehr vielfältig sind, das haben wir ja auch schon hier im Programm von Radio Frei so ein bisschen darüber berichtet und werden natürlich auch in Zukunft darüber berichten. Und was wir vor allen Dingen ja auch machen, nicht nur wir, sondern gemeinsam mit anderen freien Radios aus ganz Deutschland, werden wir an diesem Tag live berichten, den ganzen Tag, also mit dem ganzen Tag meinen wir dann halt eben den 4. Juli, den Samstag, über die Geschehnisse hier in Erfurt. Das heißt, Leute, die sich in der Stadt bewegen, können sowohl ein kleines Radio mitnehmen und sich quasi über die ganzen Aktionen informieren und vielleicht auch erfahren, wo was gerade passiert. Aber auch Leute, die eben nicht in der Stadt unterwegs sind, aber trotzdem an dem Geschehen teilhaben wollen, können Radio frei hören. Gemeinsam, wie gesagt, mit anderen freien Radios werden wir da live berichten. Und das Thema der Berichterstattung, da erinnere ich mich auch noch, dass es ja gerade auch in Gießen, du hast es eben gesagt, im November war da die Gründungsveranstaltung der Jugendorganisation der AfD, der neuen Jugendorganisation. Da gab es ja vor allen Dingen im Nachgang und auch an dem Tag selbst schon viel Kritik an dem Vorgehen der Polizei, dass da halt auch JournalistInnen in ihrer Arbeit behindert wurden. Wie ernst wird es denn oder wie sehr ist es denn jetzt in Vorbereitung auf den 4. Juli schon Thema gewesen gestern?
1: Also da hat Herr Quittenbaum auch ganz klar Stellung bezogen. Und auch noch mal kurz zu der Berichterstattung, was mir gerade eingefallen ist. Man muss nicht unbedingt ein UKW-Radio mitnehmen. Wer noch ein Oldschool-Handy mit Kopfhöreranschluss hat, der kann auch einfach darüber lokales Radio hören. Genau, aber zum Thema Pressefreiheit und Pressearbeit hat Herr Quittenbaum ganz klar Stellung bezogen.
0: Es wird, nehmen Sie mich beim Wort, die Pressefreiheit ist ein extrem wichtiges Gut. Und da bin ich wirklich etwas empfindlich. Es gab ja jetzt erst den Tag der Pressefreiheit. Und das ist wirklich ein wesentlicher Teil unserer Demokratie.
3: Also ganz klar Ergänzung, es wird regelmäßig Pressekonferenzen auch während 2 Tage geben.
0: Ja. Also ich möchte mich schon von Einsatz entschuldigen. Ich werde Ihnen selten zur Verfügung stehen, persönlich, deshalb unser Pressesprecher. Wir haben ein ganzes Team an Pressesprechern zusammengezogen. Wir haben Kommunikationsbeamte und bei dem Thema Vorwurf Behinderung der Pressefreiheit, da bin ich ganz empfindlich, weil da wiederhole ich mich. Das ist für mich ein wesentlicher Kern unserer Demokratie. Und wir werden Ihnen dazu alles ermöglichen.
2: Wir nehmen Herr Quitt.

0: Tannenbaum beim Wort, denn wie gesagt, wir werden auch an dem Tag selbst live berichten, mit Leuten draußen vor Ort sein, aber auch hier im Studio sozusagen alle Infos zusammensammeln. Wir werden aber auch im Vorfeld über Aktionen berichten, aber auch natürlich über Inhalte, warum es eben auch Proteste gegen den AfD-Bundesparteitag gibt. Vielleicht nochmal eine Sache, es war ja auch jemand von der Tourismus bzw. Stadtmarketing vor Ort und du hast ja auch gesagt, ne, der hat vorrangig über die Konzerte gesprochen, die ja sowieso, das muss man vielleicht mal so sagen, diese Konzertreihen im August bzw. im Sommer, diesmal ist es ja im Juli, August auf dem Domplatz finden ja jährlich statt.
1: Ja.
0: Dieses Jahr wird genau an diesem Wochenende eben Roland Kaiser und auch Clouseau spielen. Konzerte sind ausverkauft, aber trotzdem sind da ja viele Menschen irgendwie
1: also
0: in der
1: Stadt.
0: Ja,
1: zum Beispiel auch die Hotelauslastung ist übelst. Also es ist fast alles voll. Und Christian Pfote meinte, dass über diese Hotels hauptsächlich von den Konzertbesuchenden gebucht worden. Also es ist eher weniger von Leuten von der Protestaktion.
0: Dann stellt sich mir ja dann auch die Frage, wenn aber auch bis zu 35.000 bis 50.000 Gegendemonstrierende erwartet werden, ist es ja, die müssen ja auch irgendwo pennen. Wurde da irgendwas zu gesagt?
1: Nee, da wurde nichts zu gesagt, aber also die reisen ja morgens an und im besten Fall reisen sie abends wieder ab. Und Clouseau spielt ja auch erst 19.30 Uhr. Im besten Fall gibt es da gar nicht so viel Reibung.
0: Ich hatte nur was gelesen, dass es auch irgendwie Möglichkeiten geben soll von Protestcamps, also seitens
1: der
0: Stadt.
1: Das hat Heike Langguth nochmal explizit betont, dass die Stadt sich vorstellen kann, 1 bis 2 Protestcamps zuzulassen, aber da müssen die Menschen, die das machen wollen, auf die Stadt zukommen. Aber da hatte ich den Eindruck, dass Kommunikation durchaus erwünscht und ermöglicht wird dafür.
0: Du hast es eben auch schon gesagt, es gibt so diese Sonderseite, eigentlich so ein Informationsportal der Stadt Erfurt. Das ist sicherlich für uns dann auch ein wichtiges Tool. Hier wird nämlich auch schön unterteilt nach Leuten, die zum Beispiel wie wir MedienvertreterInnen sind oder auch eben BesucherInnen. Und da findet man nochmal alle wichtigen Fragen zusammengefasst. Wir werden auf jeden Fall auch in immer dichter werdenden regelmäßigen Abständen über das erste Juli-Wochenende hier in Erfurt berichten. Donata, vielen Dank dafür, dass du gestern, ich will immer Rathaus sagen, aber das stimmt ja gar nicht. Du hattest ja jetzt auch mal die Möglichkeit, das Gästehaus der Stadt kennenzulernen. Da erstmal die erste Pressekonferenz seitens der Stadtverwaltung aus so einem Sicherheitskonzeptblick heraus. Wie gesagt, wir werden vor allen Dingen auch die Gegenprotestaktion beleuchten und uns aber auch mit den unschönen Inhalten der AfD auseinandersetzen. Und das können wir jetzt auch schon sagen, 4. Juli auf jeden Fall 96.2 einschalten hier in Erfurt.
1: Den ganzen Tag.
0: Den ganzen Tag. Wir werden live berichten mit Kolleginnen und Kollegen aus den verschiedensten anderen freien Radios hier in Deutschland.
2: Das war ein Beitrag von Radio Frei über die großen Herausforderungen für die Stadt Erfurt am 1. Juli-Wochenende anlässlich des AfD-Bundesparteitags und zweier großer Konzerte. Und Janis Xenos, Radio SRB.

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